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1: Mit Michael Scheder. In den Verhandlungen zum erneuerbaren Ausbaubeschleunigungsgesetz sind die Fronten verhärtet. Morgen wollte die Regierung das Gesetz im Nationalrat beschließen mit den dafür notwendigen Stimmen der Grünen. Die haben jetzt aber die für heute geplanten Verhandlungen dazu abgesagt. Sie bleiben bei der Kritik am aktuellen Vorschlag, die vorgesehenen Ausbauziele für erneuerbare Energien seien zu gering. Finanzminister Markus Marterbauer hält im Nationalrat heute seine Budgetrede und stellt damit sein Doppelbudget für die nächsten beiden Jahre vor. Über 5 Milliarden Euro will die Regierung insgesamt einsparen. Angesichts von 130 Milliarden Euro Ausgaben des Staates ein überschaubarer Betrag, sagen Kritiker. Für ein solides Budget müsste die Regierung in den Bereichen Pensionen, Gesundheit und Pflege, aber auch bei den Förderungen ansetzen. Großer Andrang derzeit bei den Behörden. Viele Nutzerinnen und Nutzer müssen aktuell ihre ID Austria erneuern. In größeren Städten ist der Rat, rechtzeitig einen Termin zu buchen. In Wien sind auf den Bezirksämtern alle Termine im Juni und Juli ausgebucht. Auch in Linz werden Termine schon knapp. Wer ohne Termin kommt, muss teilweise mit langen Wartezeiten rechnen. Für Papst Leo steht heute der Höhepunkt seiner Spanienreise auf dem Programm. In Barcelona weiht er den Christusturm der Sagrada Familie ein. Mit 172,5 Metern ist die Basilika damit ab sofort die höchste Kirche der Welt. Dazu gibt es auch eine Gedenkmesse zum 100. Todestag des Architekten der berühmten Basilika, Antoni Gaudí.
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1: Mit Helene Feichtenhofer. Schönen guten Morgen. In den Verhandlungen zum Erneuerbaren Ausbaubeschleunigungsgesetz sind die Fronten verhärtet. Morgen wollte die Regierung das Gesetz im Nationalrat beschließen mit den dafür notwendigen Stimmen der Grünen. Die haben jetzt aber weitere geplante Verhandlungen bis dahin fürs Gesetz abgesagt. Für NEOS-Energiesprecherin Karin Doppelbauer liegen die Verhandlungsziele weit auseinander.
2: Hier geht es tatsächlich um eine ideologische Auseinandersetzung mit den Grünen, die natürlich ambitioniertere Ziele haben wollen. Die finden wir auch gut. Aber ja, realistisch gesehen ist es nicht sehr wahrscheinlich, dass wir in dieser kurzen Zeit, die wir noch bis 2030 haben, es schaffen werden, mehr als diese 27 bis 30 Megawattstunden auszubauen.
1: Die Grünen bleiben bei ihrer Kritik am aktuellen Vorschlag, die vorgesehenen Ausbauziele für erneuerbare Energien seien zu gering. Die Regierungsparteien hoffen dennoch auf weitere Verhandlungen. In Graz jährt sich heute der Amoklauf am Borgdreier Schützengasse zum ersten Mal. Ein Ex-Schüler hat vor einem Jahr im Schulgebäude 10 Menschen getötet. Die Bundesregierung will vor dem Ministerrat eine Gedenkminute für die Opfer, Verletzten und Angehörigen abhalten. Am Borg soll heute Raum für Erinnerung und auch für Zuversicht geschaffen werden. Das US-Militär hat nach eigenen Angaben letzte Nacht neue Ziele im Iran angegriffen. Ein Vergeltungsschlag, nachdem der Iran einen US-Militärhubschrauber in der Straße von Hormuz abgeschossen hatte. Die Hubschrauberbesatzung konnte gerettet werden. Fußball: Österreichs Frauennationalteam verliert in der WM-Qualifikation das letzte Spiel gegen Norwegen mit 1:2. In der Gruppe werden sie damit Dritte und haben aber trotzdem noch die Chance, sich für die Weltmeisterschaft nächstes Jahr in Brasilien zu qualifizieren, im Playoff. Die Gegnerinnen werden am 18. Juni ausgelost.
3: Vielen Dank für die Weltnachrichten und einen wunderschönen guten Morgen. Wir schauen auf Tirols Straßen mit den Radio U1 Tirol Verkehrsinformationen. Es gibt gute Nachrichten, sie kommen aktuell störungsfrei voran. Weiterhin gute sowie unfallfreie Fahrt. Und wettertechnisch zeigt sich der Juni heute auch von seiner ungemütlichen Seite. Viele Wolken und immer wieder teils kräftiger Regen. Vereinzelt blitzt und donnert es auch bei uns im Land. Die größten Regenmengen, die kommen besonders in Osttirol und stellenweise im Unterland zusammen. Im Hochgebirge, da wird es heute winterlich. Die Schneefallgrenze, die sinkt nämlich im Lauf des Tages auf 2200 bis 1900 Meter. Und für Juni ist es deutlich zu kühl. 10 bis 16 Grad zeigt das Thermometer. Morgen am Donnerstag wird es dann wieder freundlicher und auch wechselhaft. Die Wolken, die lassen dann wieder zeitweise die Sonne durch. Dazu gibt es vereinzelt Schauer und die Temperaturen, die klettern morgen auf 14 bis 20 Grad. Die Temperaturen, die zeigen aktuelle Werte. In Innsbruck derzeit 13 Grad. Kössen meldet 11, in Reutte 10 Grad und Dannheim meldet aktuell sowie Seefeld um die 9 Grad.
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3: Und an so einem trüben Tag, da bringen wir gute Laune mit. Das versprechen wir. Schönen guten Morgen hier auf Radio U1 Tirol. Schön, dass Sie mit dabei sind. Ja, wechselhaft und regnerisch ist das Wetter heute am Mittwoch bei uns im Land. Also ideal, vielleicht einmal ein bisschen gemütlicher hineinzustarten in den Tag. Und ideal natürlich für sämtliche Unternehmungen, die heute zum Beispiel in der Stadt geboten sind. Einmal, wenn was dort zu erledigen ist, dann wäre heute am Mittwoch das passende Wetter dazu. Aber die gute Laune, die bringen wir mit den Schürzenjägern André Busse, Claudia Jung und auch gleich zum Start schon mit Volksbeats. Und sie tragen es schon auf im Bad, das Parfüm. Nur ein Hauch Parfüm. Volksbeat, schönen guten Morgen um 5 Minuten nach 6 Uhr.

0: Das ist aktuelle Musik von Volksbeats, 8 Minuten nach 6 Uhr.
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0: Und wenn ich aktuell so aus dem Studiofenster schaue, dann ist heute das Daheimbleiben die beste Idee. Zumindest was sportliche Aktivitäten am Berg anlangen. Denn unwirtliches Bergwetter samt Neuschnee gibt es heute. Ganztags ist es nämlich dicht bewölkt mit häufigem, teils kräftigem Niederschlag und eingelagerten Gewittern, vor allem in den östlichen Zentralalpen und auch im Süden. Die Schneefallgrenze, die sinkt bis zum Abend im Norden auf 2100 bis 1800 Meter. Im Süden, da liegt die Schneefallgrenze gegen 2500 Meter. Und die Temperaturen, die gehen von plus 5 auf plus 1 Grad auf 2000 Meter zurück. In 3000 Metern werden sogar Minusgrade angezeigt. Der Höhenwind, der wird mäßig bis lebhaft und dreht von Südwest auf Nordwest. Also kein ideales Bergwetter für den 10. Juni bei uns im Land. Also teilweise winterlich in höheren Regionen.

0: Das ist Radio U1 Tirol um 17:45. Schönen guten Morgen und guten Start hinein in diesen Mittwoch. Schön, dass Sie das mit Radio U1 Tirol verbringen. Heute ein besonderer Tag wieder zum Tagesstart am 10. Juni. Und da gibt es natürlich auch wieder einiges bei uns im Programm von Radio U1 heute. Da freue ich mich nämlich auf Studiobesuch. Die Südsteirer werden zu Gast sein und sie werden natürlich über ihr neues Lied ein wenig erzählen und vor allem natürlich auch über das große Südsteirerfest, das auch wieder in diesem Jahr 2026 stattfindet, ein wenig sprechen. Und auch der Landesfeuerwehrleistungswettbewerb, dieser findet nämlich zum 62. Mal statt, dieses Wochenende in Zams, und auch dort werden die Verantwortlichen heute bei uns im Studio zu Gast sein. Wir unterhalten uns ein wenig, wir von Radio U1 Tirol präsentieren ja diesen Landesfeuerwehrleistungswettbewerb in diesem Jahr. Dann gratulieren wir recht herzlich zum heutigen Namenstag. Diana, Heinrich, Heinz und Olivia feiern diesen. Damit einmal alles Liebe und alles Gute am Kindersicherheitstag. Auch dieser wird heute gefeiert. Mit diesem Tag soll nämlich auf das Unfallgeschehen im Kindesalter aufmerksam gemacht und auch über Unfallgefahren aufgeklärt werden. Der Kindersicherheitsalltag, was Besonderes, und es ist auch heute der Tag des Kugelschreibers. Wahnsinn, für was es alles einen Tag gibt. Am 10. Juni 1943, da haben nämlich die ungarischen Biro-Brüder den Kugelschreiber erfunden und deshalb wird heute dieser Kugelschreibertag auch gefeiert. Der 10. Juni, wenn Sie heute auch Ihren Geburtstag feiern, dann gratulieren wir einmal recht herzlich zu diesem Ehrentag. Alles Liebe und alles Gute. Einer, der heute seinen Geburtstag feiert, das ist nämlich der musikalische Direktor sozusagen vom Zillertaler Musikantenstammtisch. Der Sporer Andi feiert heute seinen Ehrentag. Lieber Andi, alles Gute. Nicht zum 30er. Der ist schon 2-3 Jahre her, aber der 30er-Marsch von dir, der erklingt nun. Schönen guten Morgen und alles Gute zum Geburtstag.
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0: Musik von Andi Sporer. Alles Gute zum heutigen Ehrentag, zum Geburtstag. In 9 Minuten ist es 6:30. Anna-Maria Rödig berichtet heute in den Tirol-Nachrichten über einen schweren Verkehrsunfall. Der hat sich gestern in der Innsbrucker Maximilianstraße ereignet. 5 Menschen sind dabei bei einem riskanten Überholmanöver verletzt worden. Und ein junger mit GPS-Halsband ausgestatteter Wolf namens Mirko hat in kurzer Zeit eine weite Strecke durch die Alpen zurückgelegt. Derzeit wird er im Zillertal beobachtet. Darüber berichten wir bei uns auch in den Nachrichten um 6:30. Wir starten in 9 Minuten. Schönen guten Morgen auf U1.
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0: So begleiten wir Sie durch diesen Mittwoch. 6.30 Uhr, wir haben es 6:30. Wir kommen nun zu den Tirol-Nachrichten. Zeit für das Neueste. Anna-Maria Rödig im Studio. Schönen guten Morgen.
1: Guten Morgen.
0: Und das sind unsere Tirol-Nachrichten.
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1: Bei einem schweren Verkehrsunfall in der Innsbrucker Maximilianstraße sind gestern am Nachmittag 5 Menschen verletzt worden. Laut Polizei wollte ein 28-jähriger Autofahrer in eine Parklücke einbiegen, als ein 20-jähriger Autolenker zum Überholen angesetzt hat. Dabei ist es zum Zusammenstoß gekommen. Durch die Wucht des Aufpralls ist ein Fahrzeug in einen Gastgarten geschoben worden und hat dort auch weitere geparkte Autos beschädigt. Insgesamt mussten 5 Personen verletzt in die Innsbrucker Klinik gebracht werden. Ein 2-jähriges Kind im Auto des Unfallfahrers ist unverletzt geblieben. Die Maximilianstraße ist während des Rettungs- und Polizeieinsatzes zeitweise gesperrt gewesen. Ein junger, mit GPS-Halsband ausgestatteter Wolf namens Mirko hat in kurzer Zeit eine weite Strecke durch die Alpen zurückgelegt und wird derzeit im Zillertal beobachtet. Das Tier hat Anfang Mai sein Rudel im Nationalpark der Belunza Dolomiten in der Provinz Belluno verlassen und ist über Südtirol bis nach Nordtirol gewandert. Ziel der Untersuchung ist es, die Wanderbewegungen von Wölfen im Alpenraum besser zu verstehen. Und Innsbruck steht kommende Woche wieder ganz im Zeichen des Klettersports. Von 15. bis 21. Juni macht der Kletterweltcup Station in der Tiroler Landeshauptstadt. Die Vorbereitungen laufen bereits auf Hochtouren. Laut den Organisatoren ist das Gröbste bereits erledigt. Julia Pinkerer vom Kletterverband Österreich.
3: Ja, ich glaube, wir sind momentan ganz gut in Fahrt. Also es ist draußen schon viel los am Platz. Die Aufbauarbeiten laufen. Die Routensetzer sind da und kreieren ganz spezielle Routen und Boulder für unsere Athletinnen. Und es kommen jetzt jeden Tag Leute dazu. Es ist ja schon Trubel bei uns und das lässt die Vorfreude natürlich nochmal steigen.
1: Mit dabei sind auch die heimischen Top-Athleten rund um Tirols Kletterstar Jakob Schubert und Waldtirolerin Jessica Pilz. Beide blicken dem Heimweltcup mit großer Vorfreude entgegen und hoffen auf starke Leistungen vor heimischem Publikum. Soweit die Nachrichten und damit unser Blick zum Frühverkehr.
0: Und da ist es aktuell ruhig. Keine groben Störungen werden angezeigt. Gute sowie unfallfreie Fahrt.
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0: Viele Wolken und teils kräftiger Regen begleitet uns heute am Mittwoch. Es sind auch Blitz und Donner mit dabei und für Juni ist es kühl. 10 bis 16 Grad zeigt das Thermometer im Land und auch zwischen 2200 und 1900 Meter. Da fällt im Laufe des Tages im Hochgebirge immer wieder Schnee. Das heißt, dort wird es durchwegs winterlich werden heute. Die Temperaturen eben aktuell auch sehr frisch. Kufstein meldet 12 Grad, in Imst 10 Grad. Achenkirch meldet 9 Grad und die Temperaturen derzeit in Schmirn um die 7 Grad.
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0: 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Da wünscht Lukas Brunner schönen guten Morgen mit U1 und der singende Rauchfangkehrer Willi Bichai mit Bring mir Glück.

Das ist der Willi Pitschei hier bei uns auf Radio U1 Tirol. Und so schnell geht's, und da erreicht uns eine Verkehrsnachricht. Ein aktueller Unfall auf der A13 Brenner Autobahn in Fahrtrichtung Süden sorgt für Behinderungen, speziell für LKWs. Hier müssen Sie mit aktuell einem Plus von 5 bis 10 Minuten rechnen. Es geht also Richtung Süden, dort recht stockend voran. Ein Verkehrsunfall im Bereich Zenzenhof sorgt aktuell dort für Behinderungen und für Probleme. Vielen Dank fürs Weitersagen. Gute sowie unfallfreie Fahrt.

0: Das ist Musik von Helene Fischer.
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0: Unser erster Teil vom Tageshoroskop. Anna-Maria, wir beginnen von den Widdern hin zu den Jungfrauen.
2: Die Widder starten mit einer guten Portion Tatendrang in den Tag und merken, dass sich manches leichter anfühlt als noch vor wenigen Tagen. Eine kleine Überraschung könnte für ein Schmunzeln sorgen und den Alltag angenehm auflockern.
0: Bei den Stieren, da wächst heute das Gefühl, zur richtigen Zeit am richtigen Ort zu sein. Wer geduldig geblieben ist, der darf sich über erste positive Signale freuen.
2: Die Zwillinge spüren, dass sich eine lange Phase des Wartens langsam auflöst und neue Klarheit einkehrt. Ein Gespräch oder eine Nachricht könnten heute genau die Antwort bringen, auf die sie insgeheim gehofft haben.
0: Bei den Krebsen, da steht heute das gute Gefühl im Vordergrund, nicht alles kontrollieren zu müssen. Manchmal, da läuft es einfach besser, wenn die Dinge ihren eigenen Weg finden.
2: Die Löwen strahlen heute eine angenehme Gelassenheit aus, die auch auf andere ansteckend wirkt. Wer mit einem Lächeln in den Tag geht, bekommt vermutlich mehrere zurück.
0: Und bei den Jungfrauen, da zahlt sich Aufmerksamkeit für die kleinen Dinge besonders aus. Eine scheinbar nebensächliche Beobachtung könnte sich als echter Glücksgriff entpuppen. Den zweiten Teil haben wir gleich nach den Gruberzahlern. Ihr brennendes Herz erklingt.

0: Oberzahler mit dem brennenden Herz um 6:45.
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0: Mit dem Teil 2.
2: Die Wagen dürfen sich heute über Rückenwind freuen und merken, dass vieles wieder harmonischer verläuft. Selbst kleinere Herausforderungen verlieren schnell ihren Schrecken.
0: Die Skorpione erleben einen Tag, an dem sich offene Fragen nach und nach klären. Das sorgt für Erleichterung und schafft Platz für neue Pläne.
2: Bei den Schützen sorgt eine optimistische Stimmung für frischen Schwung. Wer heute spontan handelt, könnte eine erfreuliche Entdeckung machen.
0: Bei den Steinböcken, da läuft es heute ruhiger als erwartet und genau das tut auch gut. Ein entspannter Moment zwischendurch erinnert daran, dass nicht alles sofort erledigt werden muss.
2: Die Wassermänner zeigen heute ein gutes Gespür für Menschen und Situationen. Eine nette Begegnung könnte den Tag auf eine besonders angenehme Weise bereichern.
0: Und die Fische, die dürfen darauf vertrauen, dass sich vieles gerade in die richtige Richtung entwickelt. Der Tag bringt eine wohltuende Leichtigkeit mit sich, die lange vermisst wurde. Das ist das heutige Tageshoroskop. Guten Start in den Mittwoch. Guten Morgen.
2: Schönen guten Morgen.

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1: Mit Helene Feichtenhofer. Schönen guten Morgen. Viel Wirbel unter den Parteien ums Gesetz für einen schnelleren Ausbau erneuerbarer Energien. Die Regierung wollte das Gesetz eigentlich morgen im Nationalrat beschließen mit den dafür notwendigen Stimmen der Grünen. Die haben aber jetzt alle weiteren Verhandlungen abgesagt und wollen dem aktuellen Vorschlag nicht zustimmen. Die vorgesehenen Ausbauziele gehen ihnen nicht weit genug. SPÖ-Energiesprecher Alois Schroll dazu.
2: Wenn die Grünen am Donnerstag nicht mitstimmen, verhindern sie Milliardeninvestitionen in unsere heimische Energie und verhindern sie, dass Österreich schneller und unabhängiger wird von den Kriegstreibern Putin und Trumps.
1: Die Regierungsparteien fordern die Grünen auf, weiter zu verhandeln. Ihre Hände seien ausgestreckt zu ÖVP, SPÖ und Neos. Am Wiener Straflandesgericht gibt es heute Vormittag den Prozess gegen einen 47-Jährigen. Der Mann ist wegen Cybergroomings angeklagt. Er hat sich auf Instagram als 13-jähriges Mädchen ausgegeben und dann über mehrere Monate hinweg gezielt zwei 12-Jährige und eine 13-Jährige kontaktiert und die Mädchen dazu gebracht, sich bei sexuellen Handlungen zu filmen und zu fotografieren und ihm dann die Aufnahmen zu schicken. Der Mann hat bereits eine Vorstrafe, weil er Kindesmissbrauchsmaterial besessen hat. Nur zwei Tage vor dem Eröffnungsspiel der Fußball-WM im Aztekenstadion in Mexiko-Stadt haben gestern tausende Menschen den Hauptzugang zum Stadion blockiert und protestiert. Aufgerufen vom Teil einer Lehrergewerkschaft haben die Menschen mehr Lohn für die Lehrer gefordert. Die Streikenden haben in den Straßen auch Barrikaden gebaut. Auch für den morgigen Eröffnungstag der WM hat die Gewerkschaft zu neuen Protesten aufgerufen. Der Mai heuer war der zweitwärmste, den es je gegeben hat, zeigen nun Daten des Erdbeobachtungsprogramms Copernicus. In ganz Europa habe es intensive Hitzewellen gegeben, die teils auch zu neuen Temperaturrekorden geführt haben. Auch die Meeresoberflächentemperaturen waren im Mai außergewöhnlich hoch.
3: Vielen Dank. Und das sind die Radio U1 Tirol Verkehrsinformationen um kurz nach 7 Uhr. Es gibt derzeit Stau- und Wartezeiten bereits ab der A12 Inntal Autobahn bei Innsbruck Ost. Da müssen Sie mit stockendem Verkehr rechnen und ab dem Amrasser Tunnel dauert es 10 Minuten länger. Grund ist ein Verkehrsunfall gewesen auf der A13 Brenner Autobahn im Bereich Zenzenhof. Deshalb gibt es in Fahrtrichtung Süden Behinderungen und Verkehrsstockungen. Wie gesagt, 10 bis 15 Minuten mehr Zeit. Sollten Sie dort in diesem Bereich einplanen, speziell LKWs müssen mit Wartezeiten rechnen. Unfallfreie sowie sichere Fahrt. Die Temperaturen erreichen Maximalwerte zwischen 10 und 16 Grad heute. Also für Juni ist es kühl und immer wieder regnet es und vereinzelt sind Gewitter dabei. Größere Regenmengen können besonders in Osttirol und auch im Unterland zusammenkommen. In höheren Lagen, da schneit es zwischen 2200 und 1900 Meter, da wird es durchwegs winterlich bei uns in Tirol. Wechselhaft geht es morgen am Donnerstag weiter. Die Wolken, die lassen zwar zeitweise die Sonne durch, es gibt aber vereinzelt noch Schauer und die Höchsttemperaturen, die liegen weiterhin zwischen 14 und 20 Grad. Derzeit, da messen wir in Jenbach 13 Grad, Landeck meldet 10, in Hochfilzen ebenfalls 10 Grad und Obergogl meldet plus 5 Grad.
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3: Einen wunderschönen guten Morgen. Schön, dass Sie dabei sind. Hier bei uns auf Radio U1 Tirol mit uns in diesen Mittwoch starten. Und da ist natürlich auch in Innsbruck einiges los. Sportlich gesehen findet nämlich ein besonderes Leichtathletik-Event statt. Und zwar wieder die Golden Roof Challenge. Darüber unterhalten wir uns gleich nach den Olsen Brothers mit Fly on the Wings of Love. Und zuvor Österreichs erfolgreichste Schlagerband, die Nockies. Und Sie singen die Wahrheit für uns.

0: Jonas Brothers, Fly on the Wings of Love hier bei uns und fast geflogen wird auch in Innsbruck. Und zwar am Samstag findet ein ganz besonderes Leichtathletik-Event in unserer Landeshauptstadt statt. Da wird in der Maria-Theresien-Straße wieder hoch und weit gesprungen, oder Anna-Maria?
1: Genau, dann findet nämlich wieder die Golden Roof Challenge statt. Erwartet werden Top-Athletinnen und Athleten aus insgesamt 16 Nationen, darunter mehrere Olympia- und WM-Medaillengewinner.
0: Das ist natürlich ein Sportspektakel der Extraklasse. Vor allem ein Athlet steht besonders im Mittelpunkt.
1: Bozida Sarabujokov, der bulgarische Weitspringer, der ist gerade mal 21 Jahre alt, hat vor kurzem die Diamond League, einen wichtigen Leichtathletik-Wettbewerb in Rom, für sich entschieden. Und allein wegen ihm hat Organisator Armin Margreiter die Golden Roof Challenge schon entsprechend ausgerichtet.
2: Wir haben heuer eigentlich den Schwerpunkt ein bisschen auf den Weitsprung gesetzt, weil wir die einzigartige Möglichkeit gehabt hatten, einen absoluten Top-Mann herzubekommen. Bozida Sarabujokov aus Bulgarien, der heuer bereits 8,45 Meter gesprungen ist und in absoluter Topform zur Challenge anreist. Vielleicht gelingt es ihm sogar, die Jahresweltbestmarke anzugreifen, die momentan auf 8,51 Meter steht.
0: Das klingt ja wirklich nach einer echten Herausforderung. Also ich würde die 8 Meter auch schaffen, zumindest wenn ich über die Stiegen fliege. Mhm. Für Profis ist das nicht ganz unmöglich.
1: Ja, das sogenannte Entry-Level, das ist relativ hoch angesetzt. Das ist die beste Leistung des jeweiligen Athleten, die übertroffen werden muss, um überhaupt dann an den Start gehen zu dürfen.
2: Das heißt, es ist bei uns kein Weitspringer am Start, der weniger als 8 Meter weit springt. Also das ist eigentlich Olympia-Finalniveau. Im Stabhochsprung ist unser Entry-Level bei den Herren 5,70 Meter. Also da ist man auch in jedem EM-Finale. Und Damen-Weitsprung 6,60 Meter, bei dem Damen-Stabhochsprung 4,60 Meter. Also da sieht man schon, dass wir sehr selektiv vorgehen.
0: Und auch Tiroler sind bei der Golden Roof Challenge vertreten. Die früher noch als Kinder im Nachwuchsprogramm gesprungen sind, sind jetzt hautnah dabei.
1: Ja, für Ricardo Klotz, gebürtiger Scharnitzer, der auf internationaler Ebene schon einige Titel geholt hat, ist es immer schön, an den Ort zurückzukehren, wo eben seine Karriere begonnen hat.
3: Ich kann mich an meine Zeit erinnern, wo ich noch nicht im Hauptfeld springen habe dürfen oder noch nicht gut genug war. Und ich habe immer die Männer zugeschaut und es war einfach extrem beeindruckend, Performance und Leistung in dem Sinne zu sehen. Und das hat eine gewisse Magie, die halt dann ansteckt. Es ist halt einfach wirklich zu Hause und es ist ein Heimspiel. Das macht es einfach halt extrem persönlich für mich.
1: Ja, und Ricardo Klotz, der hat sich was ganz Besonderes überlegt, wie er möglichst viele Fans auf seine Seite ziehen will.
3: Wir haben eine Fanaktion gestartet, wo es für mehr Anfeuerung und mehr Lärm mehr Freibier geben wird. Und es werden Freunde, Familie von mir dort sein und dann Jetons ausgeben für Fans, die gut anfeuern. Ich werde selber auch ein Bier in der Hand haben. Tja, alle Fans, die gut anfeuern, kriegen danach ein gratis Bier.
0: Da habe ich mir jetzt nicht verheert, oder? 14 Minuten nach 7, Freibier. Bier.
1: Mhm, ganz genau so ist es.
0: Am Samstag in Innsbruck. Also für beste Stimmung ist sicherlich gesorgt.
1: Ja, und die Veranstaltung, die wird auch bei jedem Wetter stattfinden, wenn dann die 3000 Besucher am Samstag in der Maria-Theresien-Straße die Top-Athleten anfeuern werden.
0: Dankeschön, Anna-Maria.
1: Sehr gerne.
0: Und bei uns Take-Two-Musik aus Tirol. Kennst du die aus? Jetzt kennen wir uns wirklich aus. Mhm.

0: Das ist Take-Two. 17 Minuten nach 7 Uhr haben wir es. Schönen guten Morgen auf Radio U1. Und bei uns gibt es jetzt...
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2: Hallo liebe Freunde, da ist der Daniel.
3: Und der Christian von Sonnwend.
2: Und wir wünschen euch jetzt viel Spaß mit unserer neuen Single Auf Ohren Hacks.
0: Also Musik von Sonnwend erklingt. Sie kommen ja bald schon wieder mit einer neuen CD. Bis dahin stehen Sie auf Ohren Hacks.

0: Das ist Musik von Sonnwende. In 10 Minuten ist es 19:30 und dann gibt es gute Nachrichten für Tirols Bahninfrastruktur. Der Ausbau der Unterinntal-Trasse wird jetzt doch nicht verschoben. Diese Details hat Anna-Maria Rödig bei uns in den Nachrichten 19:30 und Mountainbiken wird ja immer beliebter, speziell auch bei Jugendlichen. Auch über diesen Mountainbike-Boom berichten wir gleich in wenigen Minuten nach Musik von Bobby Fay hier bei uns auf Radio U1 Tirol.
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0: Radio U1-Tirol geht es durch diesen Mittwochmorgen, 7.30 Uhr, halb 8. Anna-Maria Rödig im Studio. Schönen guten Morgen.
1: Guten Morgen.
0: Und das ist das Neueste aus Tirol.
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1: Gute Nachrichten für Tirols Bahninfrastruktur. Der Ausbau der Unterinntal-Trasse wird jetzt doch nicht verschoben. Das Land Tirol hat bestätigt, dass die ursprünglich befürchtete Verzögerung der letzten beiden Teilstücke abgewendet werden könnten. Der rund 3,5 Milliarden Euro teure viergleisige Ausbau zwischen Radfeld und Kufstein-Schaftenau gilt als wichtiger Zulauf zum Brenner Basistunnel. Nach massivem Widerstand aus Tirol bleibt das Projekt jetzt im ÖBB-Rahmenplan und soll wie vorgesehen umgesetzt werden. Landeshauptmann Anton Mattle und sein Stellvertreter Philipp Wohlgemuth sprechen von einem wichtigen Erfolg für Tirol.
3: Das ist insofern wichtig, weil der Brenner Basistunnel nur dann seine volle Wirkung entfalten kann, wenn auch die Zulaufstrecken entsprechend ausgebaut sind. Gleichzeitig ist aber dieses Fixieren im Rahmenplan auch eine klare Botschaft Richtung Deutschland. Die Verkehrswende leidet keinen Aufschub.
1: An Deutschland gerichtet fordert Anton Mattle, dass die Zulaufstrecken für den Brenner Basistunnel umgehend umgesetzt werden. Mountainbiken wird bei Jugendlichen immer beliebter. Speziell Bikeparks mit Liftunterstützung und angelegten Sprüngen und Steilkurven liegen im Trend. Laut österreichischem Alpenverein orientieren sich junge Menschen dabei gerne an spektakulären Videos und Bildern von professionellen Mountainbikern in den sozialen Medien. Das kann zu gefährlichen Situationen führen. Der Alpenverein bietet mit dem Ausbildungsprogramm Risk & Fun Kurs- und Schulungsangebote für verschiedene Altersgruppen an. Daniela Tollinger von der Alpenvereinsjugend erklärt dazu.
4: Wir können da einfach wirklich mit technischen Skills unterstützen, einfach also wie bremse richtig, wie fahre ich einfach eine Kurve optimal. Was aber halt einfach großes Thema ist, ist, dass es einfach so um dieses Thema mit der Einschätzung geht, Risikobeurteilung. Wir schauen da einfach auch ganz speziell uns einfach die Gegebenheiten vor Ort an, nehmen das Tempo mal ein bisschen aus, sie gehen die Sachen einfach in Ruhe durch und schauen einfach, dass die Vorbereitung da einfach wirklich gut und fundiert passt.
1: Immer wieder kommt es allen voran beim Downhillen zu schweren Unfällen. Und der Tiroler Landespreis für Kunst wird heuer an den Innsbrucker Architekten Rainer Köberl verliehen. Die mit 14.000 Euro dotierte Auszeichnung würdigt sein umfangreiches architektonisches Schaffen sowie sein Engagement für Baukultur und gesellschaftliche Fragen in Tirol. Die Landesregierung folgt damit der Empfehlung einer Fachjury. Rainer Köberl, der unter anderem das Kulturzentrum Treibhaus und zahlreiche öffentliche Bauprojekte mitgeprägt hat, gilt als Visionär der Baukultur. Soweit die Nachrichten und damit sind wir wieder bei Ihnen auf den Tiroler Straßen.
0: Und da brauchen Sie heute besondere Geduld. Nach einem Unfall mit LKW und PKW beim Zenzenhof, also zwischen Zenzenhof und Batsch, da ist der linke Fahrstreifen gesperrt. Deshalb gibt es derzeit Stau. Bereits ab Wattens, da gibt es auf der A12 Inntal Autobahn Behinderungen. Ein Plus von bis zu einer Stunde wird uns dort aktuell angezeigt. Hier brauchen Sie also besondere Geduld. Aber auch zwischen Kemmerton und Innsbruck, da gibt es Wartezeiten bis zu 20 Minuten, verlieren Sie teilweise zwischen Kemmerton und Richtung Brenner. Also da müssen Sie mit Stau und Wartezeiten heute rechnen im Frühverkehr. Wir schauen auf die B169 Zillertalstraße. Dort stockt es talauswärts zwischen Schlitters und Strass. Hier werden Sie ja wegen Bauarbeiten umgeleitet. Deshalb gibt es Stau, sowie auch auf der B161 der Bastonstraße durch Kitzbühel. Da dauert es zwischen Reit und Kitzbühel aktuell 10 Minuten länger. Aber wie gesagt, besondere Geduld jetzt rund um Innsbruck auf der A12 und auch auf der A13 Brenner Autobahn. Und zwar ist dort eben ein Unfall passiert, deshalb gibt es Stau. Viele Wolken und immer wieder teils kräftige Regenschauer begleiten uns in den Mittwoch hinein. Größere Regenmengen können besonders in Osttirol und auch stellenweise im Unterland zusammenkommen und im Hochgebirge, da wird es winterlich werden. Es ist nämlich für Juni kühl, 10 bis 16 Grad, in höheren Lagen schneit es also heute und Gewitter sind auch nicht ganz ausgeschlossen. Wechselhafter geht es dann morgen am Donnerstag weiter und zwar die Wolken, die lassen zeitweise die Sonne durch und die Temperaturen, die liegen zwischen 14 und 20 Grad. Aktuell, da messen wir zum Beispiel in Meierhofen 12 Grad. Neustift im Stubaital meldet 10 und in Umhausen derzeit 9 Grad.
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0: 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Schönen guten Morgen am Mittwoch. Ich wünsche Lukas Brunner, Maikle und Grosch. Die Hoffnung, die stirbt zuletzt.

0: Was ist los in Tirol?
1: Am Samstag, da laden El Caltis Kesselschwinger zum ersten Werra Dorfheurigen ein. Beginn ist um 18 Uhr im Donauer Garten in Wehr. Für Unterhaltung sorgt das Duo Weinplatz. Freiwillige Spenden, die kommen der Kinderhilfe des Bezirks Schwarzes zugute. Also einiges los beim ersten Werra Dorfheurigen. Und zwar um 18 Uhr am Samstag ist es soweit.
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1: Hansi Hinterseher, jetzt um 7.38 Uhr. Schönen guten Morgen.
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0: Die erste allgemeine Verunsicherung. Annemarie Rödig, wenn Schnipp Schnapp im Radio läuft, bist du ein bisschen nervös? Ne?
1: Nein, es geht eigentlich.
0: Also, kein Trauma sozusagen von Haare entfernen.
1: Nein, kein Trauma, alles gut.
0: Das passt.
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0: Dann können wir jetzt beruhigt zum Sport schauen. Da starten wir mit Tennis, denn der Tiroler Tennisprofi Alexander Erler, der muss nach einer Verletzung vorerst pausieren.
1: Der 28-Jährige hat sich bei den French Open an der rechten Ellenbogensehne verletzt und fällt auf unbestimmte Zeit aus. Derzeit läuft die Therapie, die Dauer der Pause hängt vom Heilungsverlauf ab. Währenddessen ist sein Davis Cup-Partner Lukas Miedler beim ATP 250-Turnier in Stuttgart erfolgreich unterwegs. Gemeinsam mit dem US-Amerikaner Vasil Kirchhoff hat er das Doppelviertelfinale erreicht. Ein gemeinsames Comeback von Erler und Miedler wird derzeit für das Heimturnier in Kitzbühel ab dem 20. Juli angepeilt.
0: Da wünschen wir gute Besserung und wechseln jetzt zum Klettern. Der Heimweltcup in Innsbruck steht nämlich kurz bevor.
1: Ja, und da wollen die Tiroler Kletterstars Jakob Schubert und Jessica Pilz alles geben. Nach verletzungsbedingten Ausfällen im Vorjahr sind beide zuletzt in Prag ziemlich stark zurückgekehrt. Schubert mit Rang 3, Pilz mit Rang 4. Vor heimischem Publikum wollen die beiden Olympia-Bronzemedaillengewinner jetzt erneut für Spitzenplätze sorgen. Jakob Schubert ist jedenfalls bereit.
3: Ich hoffe, dass ich beim Heimweltcup auch wieder so gut klettern kann und wieder aufs Podium klettern und ja, im Idealfall sogar mal wieder gewinnen in Innsbruck. Ich tue das schon das ganze Jahr jetzt am Vorbereiten für die Vorstiegssaison. Ich war im Frühling noch ein bisschen am Fels unterwegs, aber jetzt die letzten eineinhalb Monate habe ich mich jetzt spezifisch für die Bewerbe vorbereitet.
1: Die Stimmung in Innsbruck gilt als etwas ganz Besonderes und sorgt bei den Athletinnen und Athleten regelmäßig für zusätzlichen Schub.
0: Und am Schluss schauen wir noch zum Dart. Da hat ein ganz junger Tiroler vor kurzem in Wien groß aufgezeigt.
1: Ja, der 15-jährige Alexander Lukic aus Kundl hat bei den österreichischen Darts-Staatsmeisterschaften für Aufsehen gesorgt. Der Tiroler hat sich im Bewerb der Erwachsenen souverän bis ins Finale gespielt und hat dabei sogar mehrere Favoriten ausgeschaltet. Gemeinsam mit seinem Bruder Leonard hat er außerdem den Jugenddoppelbewerb gewonnen. Das große Ziel der beiden Unterländer jetzt, einmal bei der Darts-WM im Londoner Ali Pally auf der Bühne stehen.
0: Dankeschön, Anna-Maria, für die sportlichen News.
1: Sehr gerne.
0: Und wir haben wieder etwas Musik für Sie. Und so starten wir hinein in diesen Mittwoch. Schönen guten Morgen.
1: Guten Morgen.
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0: italienische Klänge. In 10 Minuten ist es 8 Uhr. Das ist Radio U1 Tirol. Schönen guten Morgen.
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2: Mit Helene Feichtenhofer. Schönen guten Morgen. Finanzminister Markus Marthabauer hält im Nationalrat heute seine Budgetrede und stellt damit sein Doppelbudget 2027-2028 vor. Die großen Eckpunkte sind schon bekannt. 5,1 Milliarden Euro will die Regierung insgesamt einsparen. Angesichts von 130 Milliarden Euro Ausgaben des Staates ein überschaubarer Betrag, kritisiert Gerhard Steger, ehemaliger Leiter der Sektion Budget im Finanzministerium.
3: Ja, das Budget ist der Versuch, sich bis zur nächsten Wahl hinüberzuretten und die schmerzlichen Maßnahmen, die eigentlich notwendig wären, nicht durchführen zu müssen.
2: Für ein solides Budget müsste die Regierung aus Sicht von Steger in den Bereichen Pensionen, Gesundheit und Pflege, aber auch bei den Förderungen und dem Föderalismus ansetzen. Jene 14-Jährige, die Ende Februar eine Pensionistin am Wiener Friedhof Baumgarten umgebracht haben soll, muss am 17. Juni wegen Mordes vor Gericht. Die Info jetzt des Wiener Landesgerichts. Laut Gutachten war die 14-Jährige zum Zeitpunkt der Tat nicht zurechnungsfähig. Sie ist vorläufig in einem forensisch-therapeutischen Zentrum der Justizanstalt Asten in Oberösterreich untergebracht. Anthropic hat eine erste Version seines umstrittenen KI-Modells Mythos veröffentlicht. Das kann laut Experten sehr schnell Sicherheitslücken in Softwaresystemen erkennen und ausnutzen. Sicherheitsbehörden fürchten, dass Kriminelle oder auch Staaten damit Cyberangriffe auf Banken oder Energieanlagen verüben könnten. Die US-Raumfahrtbehörde NASA nimmt erstmals Europäer mit an Bord von einer Mondmission. Der italienische ESA-Astronaut Luca Parmitano wird bei der Artemis-3-Mission dabei sein. Die Artemis-3 soll nächstes Jahr zu Tests in eine Erdumlaufbahn starten. Sie soll das Koppeln mit Mondlandesystemen testen.
4: Vielen Dank und einen schönen guten Morgen. Wir haben es 2 Minuten nach 8 Uhr. Die Radio U1 Tirol Verkehrsinformationen. Es staut sich heute speziell auf der A12 und A13 müssen Sie mit Wartezeiten rechnen. Bereits ab Schwarz gibt es Behinderungen in Fahrtrichtung Brenner. Eine Stunde länger dauert es dort speziell für LKWs. Ein Unfall auf der A13 hat dort sozusagen den rechten Fahrstreifen gesperrt. Deshalb mussten Sie dort mit Behinderungen rechnen. Aktuell finden dort nämlich die Aufräumarbeiten zwischen Zenzenhof und Batsch statt. Der linke Fahrstreifen ist frei und der Stau, der reicht eben teilweise bis nach Schwarz zurück. Auch ab Kemmerton, da gibt es immer wieder Wartezeiten. Ein Plus von 40 Minuten wird uns dort aktuell angezeigt zwischen Kemmerton und Innsbruck. Auch dort müssen Sie mit Stau in diesem Bereich rechnen. Es betrifft aber eben vorwiegend den LKW-Verkehr, aber auch jetzt im Frühverkehr natürlich die LKWs, die Richtung Innsbruck unterwegs sind. Also heute wieder einiges los auf den Straßen des Landes. Wir wünschen auf alle Fälle unfallfreie und sichere Fahrt.
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4: Trüb, regnerisch und auch kühl ist es heute am Mittwoch. Für Juni steigen die Werte maximal auf 10 bis 16 Grad, also relativ kühl. Und im Hochgebirge ist es auch winterlich, die Schneefallgrenze. Die liegt zwischen 2200 und 1900 Metern. Die größten Regenmengen, die kommen heute auch im Unterland und auch besonders in Osttirol zusammen. Morgen am Donnerstag geht es auch recht wechselhaft weiter. Die Wolken, die lassen zwar morgen die Sonne etwas durch, aber es gibt auch dort vereinzelt Regenschauer und die Höchsttemperaturen bleiben ähnlich, zwischen 14 und teilweise 20 Grad morgen. Aktuell, da zeigt das Thermometer bei Ihnen zu Hause in Fliers 10 Grad, Rhin meldet ebenfalls 10, in Delfs aktuell 11 Grad und Diersee meldet 12.
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4: Und da steht die Fortbildung im Vordergrund. Wir lernen was in dieser Stunde. Bei Hätten Sie es gewusst, da klären wir eine Frage. Und zwar, was ist denn der Prize Month? Wenn Sie das wissen, dann sollten Sie auch genau zuhören, ob das auch stimmt, was wir sagen in Hätten Sie es gewusst. Und es ist der Tag der Heraldik. Auch darüber unterhalten wir uns, die Wissenschaft und Kunst des Wappenwesens. Relativ interessant, würde ich sagen. Also dranbleiben und mit U1 auch viel Wissenswertes erfahren. Dazu gute Musik genießen. Ich wünsche schönen guten Morgen. Da stehen wir auf. Du und ich. Nick B. Sein allererster großer Erfolg. Zum Jubiläum neu aufgenommen. Hier bei uns auf U1 zu hören.

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0: Das ist Musik von Andreas Martin um 12 Minuten nach 8 Uhr heute. Da geht es jetzt bei uns um die Heraldik, die Wissenschaft und Kunst des Wappenwesens. Kennen Sie zum Beispiel auch das Wappen Ihrer Gemeinde? Oft weisen Wappen auf wichtige historische oder auch lokale Gegebenheiten hin, Anna-Maria.
1: Ja, zum Beispiel das Innsbrucker Stadtwappen mit der Innbrücke drauf oder das Haller Stadtwappen mit den beiden Löwen und der Salzkufe in der Mitte. Aber auch einige Familienwappen gibt es in Tirol, die in alten Zeiten verliehen worden sind. Hans-Peter Habitz ist Ahnenforscher aus Jenbach und er beschäftigt sich in seiner Arbeit auch mit vielen dieser Familienwappen.
2: Ein Wappen ist in vergangenen Zeiten eine Auszeichnung gewesen. Ne? Das heißt, vom Kaiser, Könige, Fürsten und so weiter sind für dementsprechende Dienste, sei es auch militärische Dienste oder sonstiges, was halt da geholfen hat, weil da denjenigen ein Wappen verliehen worden. In weiterer Folge sind es halt nach Prestigeobjekte geworden. Das heißt, man hat geschaut, dass meine Familie ein Wappen hat. Ein richtiges Wappen, das was auch heute noch, wo man sagt, dass es zur Familie gehört, das soll vom Beliehenen bis zum heutigen Nachkommen in männlicher Linie dokumentiert sein.
1: Traditionell sind Wappen aus 6 Farben gestaltet, den sogenannten heraldischen Farben.
0: Das sind Gold und Silber, Rot, Blau, Grün und Schwarz. Die Darstellungen auf den Wappen sind dagegen auch sehr vielfältig.
2: Es sind einfache Zeichen bis Bilder, sei es von Menschen, von Tieren, von Gegenständen, nicht, die was darauf abbildet worden sind, wo sie halt nachher auf den Namen hin einen Bezug haben.
1: Und um zu wissen, ob ein Wappen zur eigenen Familie gehört und ob es an eine gleichnamige Familie verliehen worden ist, muss man zuerst den eigenen Stammbaum kennen. Sämtliche Familienwappen sind dann in eigenen Lexika nachzuschlagen.
0: Familienwappen werden in Österreich ja heute nicht mehr verliehen. Es gibt aber immer noch Auszeichnungen, mit denen zum Beispiel einzelne Firmen berechtigt sind, das österreichische Bundeswappen auf dem Briefpapier zu führen. Also sehr interessant, der Tag der Heraldik. Ein Thema, ich hätte es zum Beispiel auch nicht gewusst.
1: Ja?
0: Aber hätten Sie es gewusst, kommt erst mit einem weiteren informativen Beitrag.

0: Christin Stark nimmt uns mit nach Barcelona musikalisch und ich nehme sie mit durch diesen Mittwochmorgen. In 7 Minuten ist es 8:30. Anna-Maria Rödig berichtet über die Unfälle, die es heute in der Früh auf der Brenner Autobahn Richtung Süden gegeben hat. Und in Oasen wird ein Thema sein. Damit will die Caritas kühle Rückzugorte für Hitzespots in Innsbruck schaffen. Auch darüber berichten wir in unseren Nachrichten. Schönen guten Morgen.
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0: Joke. Vierer und die Schmiedinger singen vom Pinkerl um 8.30 Uhr, halb neun. Zeit für das Neueste. Anna-Maria Rödig, schönen guten Morgen.
1: Guten Morgen.
0: Und das sind die Tirol-Nachrichten.
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1: Auf der Brenner Autobahn hat es heute in der frühen Fahrtrichtung Süden zwei Unfälle innerhalb kurzer Zeit gegeben. Zwischen Zenzenhof und dem Parkplatz Batsch ist es kurz nach 6:30 zu einem ersten Zusammenstoß zwischen einem LKW und einem PKW gekommen. Während der anschließenden Staubildung hat sich rund 300 Meter weiter ein weiterer Auffahrunfall ereignet. Insgesamt sind 4 Personen verletzt worden, darunter nach ersten Informationen auch 2 Kinder. Alle Verletzten sind in die Innsbrucker Klinik gebracht worden. Wie die Situation dort aktuell ausschaut, das hören Sie anschließend im U1 Verkehrsservice. Mit den In-Oasen will die Caritas kühle Rückzugsorte für Hitzespots in Innsbruck schaffen. An 8 verschiedenen Orten in der Stadt, etwa in Gärten oder Parks, in öffentlichen Einrichtungen oder auch Pfarren, wird es diese Rückzugsorte geben. Betreut werden sie von freiwilligen Helfern der Caritas. Laut dem zuständigen Landesrat René Zumtobel profitieren vor allem sozial schwächere Gruppen von den In-Oasen. Innsbruck ist mit 33 Hitzetagen die heißeste Landeshauptstadt Österreichs. Deshalb braucht es an Hitzetagen Rückzugsmöglichkeiten.
3: Damit eben Menschen, die vielleicht in kleinen Wohnungen sitzen, die keinen Garten haben, die eben keine Kälte- und Wärmedämmung haben, dass die einen öffentlichen Platz aufsuchen können, sich doch abkühlen können, was trinken können, es auch ehrenamtliche Begleitung gibt, vielleicht auch ein gutes Gespräch führen über Alltagsprobleme. Das ist das Ziel von dieser Aktion. Der Klimawandel trifft vor allem sozial Schwächere und genau auf die müssen wir schauen, das ist wichtig.
1: Das Land und die Stadt Innsbruck unterstützen das Caritas-Projekt mit jeweils 2.500 Euro. René Zumtobel bezeichnet die In-Oasen als Best Practice. Beispiel und hofft, dass künftig weitere Tiroler Städte diese Idee aufgreifen und kühle Rückzugsorte ausbauen. Und die Preise für Holzpellets sind in Tirol im Vergleich zum Vorjahr deutlich gestiegen. Laut einem aktuellen Preisvergleich der Arbeiterkammer Tirol mussten Konsumentinnen und Konsumenten im Juni heuer rund 30% mehr bezahlen als noch im Mai letztes Jahr. Damit zählt Tirol derzeit zu den teuersten Bundesländern beim Heizen mit Pellets. Für eine Lieferung von 6 Tonnen sind die Preise bei den untersuchten Anbietern zwischen rund 2.200 und 2.600 Euro gelegen. Die AK spricht von extrem hohem Niveau und kritisiert die Entwicklung als schwer nachvollziehbar. Soweit die Nachrichten und damit schauen wir jetzt auf die Tiroler Straßen.
0: Und nach dem Verkehrsunfall heute ist eben dort mit Stau zu rechnen. Auf der A12 Inntal Autobahn, da gibt es aktuell zwischen Schwarz und Innsbruck Wartezeiten. Eine Stunde verlieren Sie teilweise dort in diesem Bereich. Speziell LKWs müssen dort mit Wartezeiten rechnen. Auf der A13 Brenner Autobahn, da gibt es ebenfalls Richtung Süden immer wieder stockenden Verkehr. Auch dort müssen Sie mit Verkehrsüberlastung rechnen. Und auf der A12 Inntal Autobahn zwischen Innsbruck West und Innsbruck-Wilden hat sich ein Unfall ereignet. Der rechte Fahrstreifen ist blockiert. Der Stau, der reicht dort bis Ziel West zurück. Aktuell wird uns dort ebenfalls ein Plus von einer Stunde angezeigt. In beiden Richtungen müssen Sie also besondere Geduld auf der A12 Inntal-Autobahn aufbringen. Gute sowie unfallfreie Fahrt. Viele Wolken und Regenschauer begleiten uns an diesem Mittwoch. In höheren Lagen ist es winterlich. Schnee fällt zwischen 2200 und 1900 Meter. Und die Temperaturen, die liegen zwischen 10 und 16 Grad. Aktuell, da messen wir in Kössen 12 Grad. Imst meldet 10. In Ehrwald und Steinach derzeit 9 Grad. Und Nauders sowie St. Anton am Adelberg melden uns um die 6 Grad.
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0: Da wünscht Ihnen Lukas Brunner schönen guten Morgen mit Radio U1 Tirol und Erwin Aschenwald und seinen Meierhofnern. Und er schenkt uns einen Jauchzer und einen Jodler.

Andreas Cavalier hier bei uns auf Radio U1. 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

0: 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Unsere heutige Frage lautet:
1: Was ist eigentlich der Prize Month? Wir befinden uns schon mittendrin im sogenannten Prize Month, der jedes Jahr im Juni stattfindet und an die Geschichte der LGBTQIA+-Bewegung erinnert. Anna-Maria, du hast die Hintergründe für uns.
2: Ja, und zwar sind der Ausgangspunkt die Stonewall-Aufstände im Juni 1969 in New York gewesen. Damals haben sich Besucherinnen und Besucher der Bar Stonewall Inn erstmals massiv gegen Polizeirazzien und Diskriminierung gewehrt. Dieses Ereignis gilt heute als Wendepunkt der modernen queeren Bürgerrechtsbewegung. In den Jahren danach sind dann in vielen Städten sogenannte Pride Marches, also Demonstrationen für Gleichberechtigung und Sichtbarkeit, entstanden. Der Juni, der ist schließlich international als Pride Month etabliert worden, als Erinnerung an diese Protestbewegung und als Zeichen für Vielfalt und Menschenrechte. Warum das Thema heute noch präsent ist? Ja, weil die Stonewall-Bewegung zwar viel verändert hat, aber Gleichstellung weltweit noch nicht vollständig erreicht ist. Der Pride Month macht darauf aufmerksam, dass es weiterhin Diskriminierung gibt und dass Rechte immer wieder verteidigt und weiterentwickelt werden müssen.
1: Und heute ist der Pride Month einerseits ein Zeichen des Feierns von Vielfalt, andererseits aber auch ein politischer und gesellschaftlicher Monat. Es geht um Akzeptanz, rechtliche Gleichstellung und die Botschaft, dass alle Menschen unabhängig von ihrer sexuellen Orientierung oder Geschlechtsidentität respektiert werden sollen. Hätten Sie es gewusst, hier bei uns auf Radio U1. Und ja, vom Großstadtleben singt jetzt auch Martin Locher.
2: Guten Morgen.

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Das ist Musik von Sigrid und Marina hier bei uns auf Radio U1 Tirol. Schönen guten Morgen. In 4 Minuten ist es 9 Uhr. Es geht also hin Richtung Vormittag. Und ja, wir haben heute prominente Geburtstagskinder in unseren Reihen. Der Andi Sporer aus dem Zillertal feiert heute seinen Ehrentag. Den haben wir heute in der Frühsendung schon einmal hochleben lassen. Dann der Emanuel von Let's Fetz feiert Geburtstag. Lieber Emanuel, einmal dir auch alles Gute zum heutigen Ehrentag. Liebe Grüße zu dir ins Ötztal. Und Let's Fetz, die präsentieren ja auch bald schon nächste Woche was Neues, und zwar Was der Bauer nicht kennt, frisst er nicht. Neue Musik von Let's Fetz wird es bei uns geben. Und ein Star-Klarinettist feiert heute seinen Geburtstag, der Richard Schneider von der Musikkapelle Alpbach. Seit 1982 ist er bei der Musikkapelle voller Leidenschaft mit dabei und bekannt auch im ganzen Land, nicht nur als Klarinettist, sondern auch als Star-Polier sozusagen bei der Firma Zimmermann in Wattens. Und ja, wir, so geht's bei uns auf Radio U1 Tirol, gibt's jetzt auch zu Ehren vom Ricci die Tiroler Klarinetten-Polka von den originalen Milserbuben, und die begleiten uns hin zu den Nachrichten. Alles Gute zum heutigen Geburtstag.

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1: Mit Helene Feichtenhofer. Schönen guten Morgen. Wir in Österreich müssen umdenken und dürfen Wasser nicht mehr als bedenkenlos genutzte Ressource sehen, sagen jetzt die Forscher der TU Wien, der Uni Graz und der Universität für Bodenkultur. In den letzten 15 Jahren sind die Grundwasserpegelstände im Schnitt um 30 bis 50 Zentimeter zurückgegangen. Landwirtschaftsminister Totschnig will nun ein Wasserentnahmeregister starten. Im Nationalrat stellt heute Finanzminister Markus Matterbauer sein Budget für die Jahre 2027 und 2028 vor. 5,1 Milliarden Euro will die Regierung insgesamt einsparen. Viel zu wenig, kritisiert Gerhard Steger, ehemaliger Leiter der Sektion Budget im Finanzministerium. Zumal die Regierung die großen Problemfelder, wie etwa den Föderalismus, nicht angeht.
2: Mit einem so komplexen und überbordenden Staat werden wir die Budgetprobleme nicht lösen. Das heißt, wir müssen ganz klar sagen, welche Gebietskörperschaft soll wofür zuständig sein. Und diese Überlappungen der Zuständigkeiten, alles mal neu in den Ländern, müssen wir wirklich angehen. Und das traut sich niemand, weil die Landeshauptleute halt in der politischen Realität stärker sind als die Bundesregierung.
1: Auch in den Bereichen Pensionen, Gesundheit und Pflege bräuchte es dringend Reformen, so Steger weiter. Am Landesgericht Wiener Neustadt ist gestern Abend ein 23-jähriger Pole zu 5 Jahren unbedingter Haft verurteilt worden. Er soll bei Telefonbetrügereien mitgemacht haben, von 5 Opfern hohe Geldbeträge abgeholt haben, insgesamt 400.000 Euro. Das Urteil gilt noch nicht. Fußball, das ÖFB-Team wird im Teamcamp in Santa Barbara heute ein internes Testmatch austragen, nachdem die ursprünglich geplante WM-Generalprobe gegen Guatemala abgesagt werden musste. Morgen, wenn die WM eröffnet wird, haben die Spieler dann trainingsfrei.
3: Wir schauen nun auf Tirols Straßen, die Radio U1 Tirol Verkehrsinformationen. Heute, da staut es sich auf der A12 Inntal-Autobahn. Bereits ab Schwarz müssen Sie mit LKW-Stau rechnen. 30 Minuten verlieren Sie dort zwischen Schwarz und Innsbruck aktuell. Und es staut sich nach wie vor zwischen Kemmerton und Innsbruck. 40 Minuten verlieren Sie dort nach einem Verkehrsunfall. Und zwar zwischen Innsbruck West und Innsbruck Wilden ist dort der rechte Fahrstreifen blockiert. Deshalb reicht dort der Stau aktuell bis Kemmerton zurück. Gute sowie eine unfallfreie Fahrt.
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3: Regnerisch ist es heute am Mittwoch bei uns im Land und die Regenschauer, die gibt's größtenteils auch in Osttirol und Unterland. Dort kommen also die größten Regenmengen zusammen, aber regnen wird's im ganzen Land heute. Vereinzelt sind auch Gewitter mit dabei und in höheren Lagen, da wird's winterlich. Die Schneefallgrenze, die liegt zwischen 2200 und 1900 Meter und die Temperaturen bei maximal 10 bis 16 Grad hier im Land. Aktuell, da zeigen die Werte in Innsbruck 12 Grad, Alpbach meldet 10, in Dannheim derzeit 8 Grad und die Temperaturen in Obergurgl um die plus 3 Grad. Wechselhafter wird es morgen am Donnerstag. Die Wolken, die lassen zeitweise die Sonne durch und es gibt morgen nur noch vereinzelt Schauer.
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3: Und es geht jetzt durch diesen Vormittag mit dem Programm von Radio U1 Tirol. Unter anderem gibt es in dieser Stunde Thomas Anders und Florian Silbereisen. Juhe aus Tirol ist mit dabei. Die Hallodris aus dem Zillertal oder auch Harpo mit seinem Horoskop hier bei uns. Und wir hören uns ab 10 Uhr wieder. Die Feuerwehr ZAMS, der Landesfeuerwehrverband und auch die Jutzis, die jungen Zillertaler, werden zu Gast sein. Es geht um den Landesfeuerwehrleistungswettbewerb, der an diesem Wochenende in ZAMS stattfindet und die Südsteirer sind auch zu Gast zwischen 11 und 12 Uhr. Also einiges los. Ich freue mich auf ein Wiederhören in der guten Laune-Stunde.

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1: Aus dem Studio begrüßt Sie Anna-Maria Rödig. Es ist jetzt 9.30 Uhr. Schönen Vormittag. Bei einem schweren Verkehrsunfall in der Innsbrucker Maximilianstraße sind gestern am Nachmittag 5 Menschen verletzt worden. Laut Polizei wollte ein 28-jähriger Autofahrer in eine Parklücke einbiegen, als ein 20-jähriger Autolenker zum Überholen angesetzt hat. Dabei ist es zum Zusammenstoß gekommen. Durch die Wucht des Aufpralls ist ein Fahrzeug in einem Gastgarten geschoben worden und hat dort auch weitere geparkte Autos beschädigt. Insgesamt mussten 5 Personen verletzt in die Innsbrucker Klinik gebracht werden. Ein 2-jähriges Kind im Auto des Unfallfahrers ist unverletzt geblieben. Die Maximilianstraße ist während des Rettungs- und Polizeieinsatzes zeitweise gesperrt gewesen. Gute Nachrichten für Tirols Bahninfrastruktur. Der Ausbau der Unterinntal-Trasse wird jetzt doch nicht verschoben. Das Land Tirol hat bestätigt, dass die ursprünglich befürchtete Verzögerung der letzten beiden Teilstücke abgewendet werden konnte. Der rund 3,5 Milliarden Euro teure viergleisige Ausbau zwischen Radfeld und Kufstein-Schaftenau gilt als wichtiger Zulauf zum Brenner Basistunnel. Nach massivem Widerstand aus Tirol bleibt das Projekt jetzt im ÖBB-Rahmen und soll, wie vorgesehen, umgesetzt werden. Landeshauptmann Anton Mattle und sein Stellvertreter Philipp Wohlgemuth sprechen von einem wichtigen Erfolg für Tirol.
2: Das ist insofern wichtig, weil der Brenner Basistunnel nur dann seine volle Wirkung entfalten kann, wenn auch die Zulaufstrecken entsprechend ausgebaut sind. Gleichzeitig ist aber dieses Fixieren im Rahmenplan auch eine klare Botschaft Richtung Deutschland. Die Verkehrswende leidet keinen Aufschub.
1: An Deutschland gerichtet fordert Anton Mattle, dass die Zulaufstrecken für den Brenner Basistunnel umgehend umgesetzt werden. Und beim Bundeswettbewerb von Prima La Musica in Eisenstadt haben Tirol und Südtiroler junge Musikerinnen und Musiker starke Ergebnisse erzielt. Insgesamt sind 33 Bundessiege sowie 146 erste Preise erreicht worden, viele davon mit Goldauszeichnung. Besonders hervorgetan haben sich das Blechbläser-Ensemble Saculum Brass und der Pianist Paul Herbst, die jeweils die Höchstwertung von 100 Punkten erreicht haben. Insgesamt haben mehr als 1000 Jugendliche aus ganz Österreich am Wettbewerb teilgenommen. Soweit die Nachrichten aus unserem Land.
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1: Mit Helene Feichtenhofer. In Graz jährt sich heute der Amoklauf am Borg-Dreier Schützengasse zum ersten Mal. Ein Ex-Schüler hat vor einem Jahr im Schulgebäude 10 Menschen getötet. Die Bundesregierung hat vor dem Ministerrat eine Gedenkminute für die Opfer, Verletzten und Angehörigen abgehalten. Die Lehrerinnen und Lehrer, Schülerinnen und Schüler und deren Eltern der Dreier Schützengasse wollen das heute in aller Stille tun. Mirza Kandic vom Elternverein über den Wunsch der Eltern.
2: Eltern wünschen sich Sicherheit, eine offene Kommunikation auf Augenhöhe und die Gewissheit, dass Unterstützung auch weiterhin vorhanden ist. Sie wünschen sich, dass ihre Kinder nicht dauerhaft über die Ereignisse der Vergangenheit definiert werden, sondern die Möglichkeit haben, ihren eigenen Weg in die Zukunft zu gehen.
1: Das Sozialministerium hat unterdessen vor kurzem angekündigt, dass es das Verbrechensopfergesetz weiterentwickeln will, mit dem Ziel, Angehörige von Opfern noch besser zu unterstützen. Wir in Österreich müssen umdenken und dürfen Wasser nicht mehr als bedenkenlos genutzte Ressource sehen, sagen jetzt die Forscher der TU Wien, der Uni Graz und der Universität für Bodenkultur. In den letzten 15 Jahren sind die Grundwasserpegelstände im Schnitt um 30 bis 50 Zentimeter zurückgegangen. Landwirtschaftsminister Totschnig will nun ein Wasserentnahmeregister starten. Im nordirischen Belfast sind nach einem Messerangriff ausländerfeindliche Proteste eskaliert. Demonstranten haben am Abend Autos und Gebäude angezündet. Die Feuerwehr musste Bewohner aus brennenden Häusern holen. Die Regierungschefin spricht von widerlicher Feigheit. Die Krawalle sind auf das Video von einer Messerattacke gefolgt, für die ein sudanesischer Migrant verantwortlich gemacht wird. Bedienungsanleitungen soll es in Zukunft oft nur mehr digital geben. Das haben das EU-Parlament und die EU-Mitgliedsländer gestern beschlossen. So können Hersteller etwa bei Glühbirnen oder bei Batterien für E-Fahrrädern in Zukunft auf Papieranleitungen direkt in der Verpackung des Produkts verzichten. Will ein Käufer sie trotzdem in Papierform haben, muss er sie explizit beim Verkäufer anfordern.
3: Schönen Vormittag, Radio U1 Tirol, das aktuelle Verkehrsupdate. Es geht stockend voran auf der A12 Inntal Autobahn zwischen Wattens und Innsbruck. Ein Plus von 10 Minuten wird uns dort angezeigt. Hier müssen Sie speziell mit LKW-Stau in diesem Bereich rechnen. Und Wartezeiten auf der B169 Zillertalstraße, zumindest stockendes Verkehrsaufkommen zwischen Schlitters und Strass, Tal auswärts, und Wartezeiten vor dem Grenzübergang Kiefersfelden werden angezeigt. Ein Plus von 15 Minuten. Hier gibt es aktuell Blockabfertigung. Wir wünschen Gutes sowie eine unfallfreie Fahrt. Wir schauen zum Wetter und das zeigt sich heute trüb und regnerisch. Vereinzelt sind auch Gewitter dabei und kühl. Für Juni 10 bis 16 Grad, mehr geben die Werte heute nicht her. Die aktuellen Temperaturen in Kufstein 12 Grad, Imst meldet 10, in Brutz und Steinach am Brenner derzeit 9 Grad und in Galtür zeigt das Thermometer plus 3 Grad.
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3: Ich wünsche einen angenehmen Vormittag. Schön, dass Sie mit dabei sind. Wir unterhalten uns in dieser Stunde über den Landesfeuerwehrleistungswettbewerb, der an diesem Wochenende in Zams stattfindet. Mehr dazu gleich bei uns.

0: Die gute Launestunde heute am Mittwochvormittag. Lukas Brunner wünscht angenehme Unterhaltung und dieses Wochenende, da findet ja der Landesfeuerwehrleistungswettbewerb in Zams statt. Wir von Radio U1 Tirol sind mit dabei und unterhalten uns heute ein bisschen über den 62. Landesfeuerwehrleistungswettbewerb. Und dazu begrüße ich bei mir den Kommandanten der Freiwilligen Feuerwehr Zams, Hermann Ladner. Hermann, schön, dass du bist.
1: Ja, schönen Vormittag. Danke, dass wir da sein dürfen bei Eichenschwarz.
0: Aber nicht nur du alleine bist da, sondern auch unser Landesfeuerwehrkommandant, der Jakob Unterlandstädter. Jakob, grüß dich.
2: Ja, grüß dich und danke für die Einladung.
0: Ich glaube, es ist wieder was Besonderes, so ein Landesfeuerwehrleistungswettbewerb, wenn dieser stattfindet, vor allem als Landesfeuerwehrkommandant, weil da ein bisschen die Kameradschaft wieder im Vordergrund steht.
2: Ja, natürlich. Gott sei Dank steht bei dem Leistungsbewerb an erster Stelle die Kameradschaft, was mir auch sehr wichtig ist als Landeskommandant, und auf das bin ich auch stolz. Bei den Tiroler Feuerwehren wird die Kameradschaft richtig gelebt und wie gesagt, das macht mich auch richtig stolz und darf mich da gleich schon bei den Zammer bedanken, dass sie uns dieses Riesenfest, das ist ja das größte Feuerwehrfest von Westösterreich, so perfekt schon organisiert haben.
0: Vor allem, es steht auch die Leistung ein bisschen im Vordergrund, also nicht nur die Kameradschaft, sondern auch der Bewerb. Da geht es am Freitag ab 14 Uhr los mit der Bewerbseröffnung und da sind eigentlich wieder fast alle Landesfeuerwehren mit dabei.
2: Ja, natürlich. Wir haben an die 350 Starts am Freitag und am Samstag. Und ich meine, das sind natürlich schon außergewöhnliche Leistungen, was da erbracht werden. Weil wir haben ja den Landesrekord vom Jahre 2024 mit 28,78 Sekunden, was Huben im Ötztal 1 die Rekordzeit zurzeit hat. Und da werden natürlich jedes Jahr stark umkämpft und probieren wir natürlich immer wieder diese Zeit zu toppen, was aber natürlich sehr schwer möglich ist.
0: Und ich glaube natürlich auch für die Feuerwehr Zams ist jetzt das was Besonderes, Hermann. Ihr seid da ja schon wochenlang jetzt bei den Arbeiten, aber eigentlich muss man sagen schon über ein Jahr.
1: Ja, natürlich ist das für uns ganz was Besonderes, den Landesbewerb austragen zu können. Wir sind da schon gut eineinhalb Jahre jetzt in Planung und jetzt freuen wir uns dann richtig, wenn es losgeht. Die letzten Tage haben wir wirklich alle zusammen richtig eine starke Leistung gebracht und auch jetzt, wenn ich bei dir da sein darf, weiß ich, dass es oben gut weitergeht und freuen wir uns natürlich riesig, wenn dann am Freitag um 14 Uhr die ersten Starts dann stattfinden.
0: Also da ist schon einiges los in Zams. Sie können natürlich auch gerne vorbeischauen. Wir unterhalten uns gleich ein wenig weiter über das Programm. Noch ein bisschen Musik hier bei uns. Damit einen schönen Vormittag.

0: Die gute Launestunde auf Radio U1 Tirol und zum 62. Mal findet der Landesfeuerwehrwettbewerb in Zams statt. Das Zelt steht und ja, die Feierlichkeiten kommen an diesem Wochenende auch nicht zu kurz. Wird dort auch der neue Abschnittskommandant gefeiert, Hermann?
1: Ja, ich glaube jetzt nicht, dass viel Zeit zum Feiern bleibt. Das haben wir auch schon gemacht, die Feierreihe, und jetzt sind die anderen dran zum Feiern und wir haben dann natürlich für uns dann auch nochmal ein separates Fest, wo wir dann natürlich alle Helfer danken. Jetzt sind einmal die Tiroler Feuerwehren und alle Besucher dran, bei uns am Fest zu feiern.
0: Also, da wird natürlich schon einiges los sein. Vor allem bei dir selbst, bei der Feuerwehr, da sind alle mit Herzblut dahinter. Kein Wunder, wenn es der Kommandant da ist, oder?
1: Ja, natürlich, muss man ganz ehrlich sagen, das ist schon stolz, wenn man sieht, wie gut die Kameradschaft funktioniert miteinander. Und da hat jetzt wirklich jeder mitgeholfen, wurscht, ob er bei der Feuerwehr ist oder auch nicht. Und wir haben über beide Tage sicher an die 400 Helfer im Einsatz. Und wir sind eine Gemeinde mit 3600 Einwohnern. Und das macht uns natürlich schon sehr stolz, wenn man auch weiß, nicht nur im eigenen Dorf, sondern auch die Feuerwehren aus dem ganzen Abschnitt, wie du gesagt hast, helfen da mit. Und das ist natürlich schon super zum Sehen und ein Wahnsinn und freuen wir uns riesig drauf.
0: Vor allem so ein Landesfeuerwehrwettbewerb, Jakob, das ist, wie du schon gesagt hast, ein Dank dieser Feuerwehr, die das alle Jahre ausrichtet, weil das ist jetzt nicht unter Anführungszeichen ein kleines Gartenfest, da geht es schon um etwas. Nicht nur beim Feiern, sondern eben auch beim Bewerb.
2: Ja, natürlich. Wie ich zuerst eingangs schon gesagt habe, das ist der größte Feuerwehrveranstaltung von Westösterreich. Wenn man da jetzt denkt, wir haben an die 350 Starts dabei, das heißt, es sind einmal über 3000 Feuerwehrmitglieder, was bei dem Bewerb teilnehmen, und ist natürlich schon ein Riesenaufwand. Die Organisation im Hintergrund, wie der Kommandant, der Hermann, schon gesagt hat, die Vorbereitungen laufen da ja schon über eineinhalb Jahre, bis das ganze Zelt steht, bis der ganze Bewerbsplatz abgenommen ist, hergerichtet ist, bis die Druckkraftspritzen da sind. Es sind ja 12 Bahnen aufgebaut. Der Bewerb findet ja auf 12 Bahnen gleichzeitig statt. Und das ist natürlich schon eine Riesenherausforderung, einmal für die Ortsfeuerwehr und auch natürlich für den Landesfeuerwehrverband Tirol, wo auch natürlich unsere Mitarbeiter sehr stark involviert sind und da natürlich auch dort kräftig mithelfen. Wo ich mich natürlich gleich schon bedanken möchte bei der Zammer Feuerwehr für die Austragung und auch natürlich beim Landesfeuerwehrverband für die Mitarbeiter, dass die so auch hinter dieser Veranstaltung stehen.
0: Also, da ist schon einiges geboten. Natürlich auch das Rahmenprogramm darf nicht fehlen an diesem Wochenende. Dazu unterhalten wir uns gleich hier bei uns auf Radio U1 Tirol. Damit schöne Zeit.

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0: 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Es ist dann 10:30.
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2: Aus dem Studio begrüßt Sie Anna-Maria Rödig. Es ist jetzt 10.30 Uhr. Schönen Vormittag. In Innsbruck ist es auf einer Baustelle in der Anton-Melzer-Straße zwischen 19. Mai und 2. Juni zu einem schweren Diebstahl gekommen. Unbekannte Täter haben aus der dortigen Tiefgarage Kupferkabel im Gesamtwert von rund 10.000 Euro gestohlen. Das Diebesgut ist mit einem Gesamtgewicht von rund einer Tonne mit einem großen Aufwand abtransportiert worden, so die Polizei. Die Ermittlungen laufen. Tirolerinnen und Tiroler beziehen vergleichsweise selten eine Pendlerpauschale. Das zeigt eine aktuelle Analyse der Mobilitätsorganisation VCÖ auf Basis von Daten des Finanzministeriums. Christine Treiner berichtet.
3: Obwohl knapp 9% der unselbstständig Beschäftigten in Österreich in Tirol leben, entfallen nur rund 6% der Pendlerpauschalen auf unser Bundesland. Im letzten Jahr haben rund 65.000 Tirolerinnen und Tiroler eine Pendlerpauschale erhalten. Der VCÖ erklärt die vergleichsweise niedrige Zahl unter anderem mit kürzeren Arbeitswegen. Gleichzeitig kritisiert die Organisation, dass die Förderung österreichweit oft auch an Menschen mit hohen Einkommen ausbezahlt wird. Die Mobilitätsorganisation fordert Änderungen beim System.
2: Und der Ausbau der Unterinntal-Trasse im Nordzulauf zum Brenner Basistunnel wird jetzt doch wie geplant umgesetzt. Die FPÖ übt Kritik an den Änderungen im ÖBB-Rahmenplan rund um den Bahnausbau in Tirol. Während der Ausbau der Unterinntal-Trasse wie geplant umgesetzt werde, würden laut FPÖ Projekte im Tiroler Oberland und im Raum Imst-Pitztal verschoben bzw. zurückgestellt. Die Freiheitlichen fordern mehr Transparenz sowie eine gleichwertige Berücksichtigung aller Regionen beim Bahnausbau. Soweit die Nachrichten aus unserem Land.
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0: Der Landesfeuerwehrwettbewerb 2026 findet statt. Wir von Radio U1 Tirol sind mit dabei und nicht nur viele Feuerwehrler, sondern auch viele Musiker und Musikerinnen sind dort vor Ort. Unter anderem auch der Markus Unterladstätter von den Jutzis. Markus, schön, dass du da bist.
1: Ja, schön, dass ich auch mit dabei sein kann und schön, dass wir auch bei diesem sensationellen Fest mit dabei sind. Es ist auch für uns wirklich ganz was Besonderes. Wir dürfen ja auf ganz, ganz vielen Events unterwegs sein, aber wenn man so ein Landesfeuerwehrfest dann wirklich auf der Bühne stehen darf, ist das schon was Besonderes, wirklich auch für uns Jutzis. Also wir freuen uns schon wirklich sehr darauf und wer noch nie diesen ganzen Ablauf von so einem Fest gesehen hat und auch diese Bewerber noch nicht gesehen hat, der muss unbedingt da mit dabei sein, weil es ist ein Fest für die ganze Familie.
0: Vor allem auch UC Entertainment ist ein bisschen fürs Programm zuständig und das lässt sich auch sehen. Freitag und Samstag ist da wirklich einiges los.
1: Ja, wir haben gemeinsam mit der Feuerwehr Zams haben wir halt versucht, für jeden etwas dabei zu haben. Und da ist wirklich sehr, sehr viel mit dabei. Zum Beispiel, es geht ja am Freitag schon los, zuerst mit dem Bier und Stich, dann Eitrang, die aus Ostallgäuer Blaskapelle wird sozusagen den festlichen Auftakt machen. Dann haben wir am Freitagabend noch die Hanna auf der Bühne, Matti Valentino. Moderiert wird das alles von dir. Also es ist wirklich eine sensationelle Stimmung. Wir haben in der großen Bar gibt's dann verschiedene DJs. Samstag geht's gleich schon in der Früh schon los. Das heißt, da gibt's gleich schon ab 10, glaube ich, 11 öffnet schon das Zelt und schon um 13 Uhr oder 12.30 Uhr die Pfundskerle auf der Bühne. Dann gibt's diesen tollen Feiercup, da wird sicher noch mein Bruder oder der Hermann selber noch was ein bisschen dazu erzählen, um was das da genau geht. Dann ist wieder Blasmusik mit der Bundesmusikkapelle St. Margrethen, was uns auch ganz besonders freut, dass wir aus dem Unterland unsere sozusagen Nachbarblaskapelle da in Samsung mit dabei haben. Also das wird richtig ein sensationeller Stimmungsabend. Schlussveranstaltung, Feueralarm ist mit dabei. Das ist ja auch was Besonderes, ist wirklich was Besonderes. Alle bei der Feuerwehr von dieser Band, alle mit dabei. Luki, du auch an der Steirischen, das ist ja mittlerweile, kennt man dich ja von der Stimme sehr gut, aber von der Steirischen her mittlerweile beim Feueralarm sieht man das auch, wie sensationell du Steirische spielst. Und dann am Abend geben wir nochmal Vollgas. Also es ist, glaube ich, für jeden was dabei.
0: Also gerne vorbeischauen, das Unterhaltungsprogramm. Und die Jutzis hören wir jetzt hier bei uns auf Radio U1 Tirol schon mit am passenden Stickel für alle Feuerwehrler.
1: Genau, das gehört natürlich dazu. Das hören wir uns jetzt an.

0: Wahre Helden, die Jutzis, die jungen Zillertaler hier bei uns auf Radio U1 Tirol. Sie sind auch mit dabei dieses Wochenende beim Landesfeuerwehrwettbewerb in Zams. Also da ist schon einiges los und der Fire Cup ist natürlich auch ein ganz, ganz großes Highlight. Jakob, wie funktioniert dieser Fire Cup?
1: Ja, der Fire Cup findet am Samstag um 15 Uhr statt. Geht's los. Da sind die besten 18 Gruppen vom letzten Landesbewerb, in diesem Fall aus Siljan, haben sich da qualifiziert. Da hat es am 1. Mai die Auslosung gegeben für den Fire Cup, eh bei der Feuerwehr in Samsun beim Festauftakt. Die 16 Gruppen treten da gegeneinander an im K.O.-Bewerb und am Ende bleibt noch eine Gruppe, eine Feuerwehr über und die hat den Fire Cup dann wieder gewonnen.
0: Da sind wir also sehr gespannt, welche Feuerwehr das im Jahr 2026 sein wird. Aber natürlich ein besonderes Bild ist dann auch die Schlussveranstaltung, also der Einzug vom Dorf zum Sportplatz, wo ja dann dieses Fest auch stattfindet.
2: Ja, auf alle Fälle, da freuen wir uns schon ganz riesig drauf. Wir haben ja erst vor einem guten Monat diesen Weg schon mal gern auf ein paar Einweihungen vom Tunnelfahrzeug und jetzt natürlich mit über 3000 Leuten den gleichen Weg nochmal gehen können und das ist natürlich für die letzten Bewerber, wo man ja auch immer kennt hat, ist natürlich ein wunderschönes Bild, wenn so viele Feuerwehren zusammen sind. Das, was die Schützen am Bergisel zusammengebracht haben, bringen wir halt in Zams zusammen.
0: Also unbedingt vorbeischauen, dieses Wochenende, der Landesfeuerwehrleistungswettbewerb und ja, wie der Markus auch schon gesagt hat, Feueralarm ist mit dabei und die hören wir nun mit dem 122er Marsch.

Das ist Radio U1 Tirol, die gute Launestunde. Und wir unterhalten uns heute über den Landesfeuerwehrleistungswettbewerb 2026. Und sowas wäre nicht nur ohne viele freiwillige Helfer möglich, sondern auch nicht nur ohne die ganzen Sponsoren.

0: Vermittlungsmöglichkeit durch die Samstag. Das war natürlich sehr ein großer Aufwand. Auch da möchte man sich bei der Bezirkshauptmannschaft bedanken. Das war dann wirklich ein gutes Zusammenarbeiten. Und es ist uns einfach bewusst, dass gerade der Freitag verkehrstechnisch im Talkessel sicher ein Problem werden wird. Aber ich glaube, alle zusammen können wir das lösen. Und bitte nicht besser, wenn wir es dann im Verkehrsabteilung dann nochmal hören. Aber es ist im Sinne der Feuerwehr und da bitten wir jetzt schon um Verständnis, danke.
1: Ich glaube, dass da für jeder Verständnis hat, wenn so ein Fest in der Region stattfindet und vor allem auch viele Stars aus der Volksmusikszene, die Jutzis, die Pfunzkerle, Matti Valentino und auch Hanna mit dabei sind. Und die Hanna, die hören wir nun hier bei uns auf U1.

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0: Die gute Launestunde auf Radio U1 Tirol. Und ja, wir freuen uns auf dieses Wochenende. Der Landesfeuerwehrleistungswettbewerb in Zams wird auch präsentiert von Radio U1 Tirol. Jakob, und es sind nicht nur Tirolerinnen und Tiroler dabei, sondern es ist mittlerweile schon fast ein internationaler Wettbewerb.
1: Ja, genau. Es freut mich auch ganz besonders. Wir haben Gästeklassen dabei aus Südtirol, aus Bayern und natürlich auch aus dem ganzen Rest von Österreich. Und ganz besonders freut mich auch, dass wir drei reine Damengruppen dabei haben, wo es da mitstreiten. Und das macht mich natürlich schon ganz besonders stolz und freut mich natürlich, dass das auch so gut aufgenommen wird aus allen Teilen von Tirol und, wie ich schon gesagt habe, von den anderen Bundesländern und auch natürlich von den Nachbarländern.
0: Also da ist schon einiges los. Da kann man schon sagen, ein Fest für die ganze Familie.
1: Ja, genau. Das freut mich natürlich und da natürlich allen Feuerwehren einlohnen und auch, dass sie mit den Familien kommen, dass sie sich die spannenden Wettkämpfe auch umschauen. Ich glaube, wie der Bruder schon gesagt hat, da ist für jeden irgendetwas dabei und ist sicher eine sehr lässige und eine coole Veranstaltung. Da möchte ich mich jetzt gleich nur mit bedanken bei der Feuerwehr Zams für die ganze Organisation und auch, wie ich eingangs schon gesagt habe, für meine Mitarbeiter vom Landesfeuerwehrverband Tirol, dass da so hervorragend zusammengeholfen wird und das Riesenfest so organisiert werden hat können.
0: Also unbedingt vorbeischauen. Und Hermann, ich glaube, es ist einiges los und die Arbeiten sind jetzt im Gange, aber am Sonntag geht es natürlich auch weiter mit den Arbeiten bei, oder?
2: Ja, ganz klar. Auch wenn am Sonntag Vatertag ist, tut es natürlich leid für alle Muttis und die Kinder, wenn sie auf ihre Väter da verzichten müssen, vielleicht ein bisschen. Aber wie gesagt, wenn jemand langweilig hat am Sonntag oder auch am Montag, ist er gerne recht herzlich eingeladen, bei uns mitzuhelfen, um das Ganze wieder abzubauen. Am Montag am Abend sollte dann alles erledigt sein. Und wie gesagt, wir möchten uns auch noch bedanken beim Landesverband, beim Markus für die super Unterstützung. Und wir freuen uns wirklich für jeden, wo kommt, von groß bis klein. Und freuen uns, wenn es am Freitag dann wirklich losgeht.
0: Ganz genau. Da treffen wir uns dann in Zams beim Landesfeuerwehrleistungswettbewerb. Ich sage auch vielen Dank, dass ich dabei sein darf, Hermann. Wir sehen uns dann spätestens beim Bieranstich. Den gibt es dann am Freitag ab 17 Uhr. Und ja, Markus, ich glaube, natürlich was Besonderes. Wir laden einmal alle recht herzlich ein.
3: Ja, also unbedingt mit dabei sein. Ich glaube, es ist allein schon für die Feuerwehr ein ganz, ganz wichtiges Event und das gehört auch einfach unterstützt. Sie sind das ganze Jahr für uns immer zu Diensten, sind immer da, wenn irgendetwas ist. Deswegen ist es auch ganz wichtig, dass man sowas auch ein bisschen retour gibt, dass man auch die Jugend jetzt schon ein bisschen einführt in das Ganze. Also nehmt die Kinder mit, seid mit dabei, schaut euch das an, weil je früher sie auf die Feuerwehr kommen, umso besser ist für uns alle. Wir laden nochmal recht herzlich ein und freuen uns und feiern mit euch richtig und das wird, das kann ich euch jetzt schon sagen, ein richtig cooles Fest.
0: Da kann man nur sagen, schau mal herein und die Tasse Kaffee und das Glas Wein trinken wir zusammen.
3: Genau, das ist alles dabei. Wer eine Tasse Kaffee will, kriegt eine Tasse Kaffee und der andere ein Glas Wein oder ein Glas Bier.
0: Ganz genau. Musik von den Jutzis, den jungen Zillertalern. Damit sage ich danke fürs Kommen. Bis auf ein Wiedersehen dieses Wochenende in Zams.

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1: Mit Alexander Fekonja. Im Nationalrat hält Finanzminister Markus Matterbauer gerade seine Budgetrede und stellt damit sein Doppelbudget für die nächsten beiden Jahre vor. Insgesamt 5 Milliarden Euro soll gespart werden und da wird unter anderem bei den Pensionen, beim Klimaschutz oder auch beim Kulturbudget gekürzt, lässt Matterbauer wissen.
2: Budgetsanierung macht kein Vergnügen, aber sie ist notwendig. Paul McCartney formuliert es in seinem neuen Album, das gerade vor ein paar Tagen erschienen ist, so poetisch. Life can be hard, but then that's when we start to put it together again.
1: Mehr Geld gibt's hingegen für Verteidigung und Bildung. Der Finanzminister warnt aber auch, das Budget enthalte keine Polster und man werde auch ein Quäntchen Glück brauchen. Die Österreicherinnen und Österreicher geben den USA die Schuld dafür, dass Tanken derzeit so teuer ist. In einer Umfrage des European Council on Foreign Relations sagen 6 von 10, dass die hohen Treibstoffe auf das Konto Amerikas gehen. 42% machen den Iran dafür verantwortlich. Anthropic hat eine erste Version seines umstrittenen KI-Modells Mythos veröffentlicht, allerdings eine Version, die für die breite Öffentlichkeit eingeschränkt ist. Mythos kann laut Experten sehr schnell Sicherheitslücken in Software-Systemen erkennen und ausnutzen. Sicherheitsbehörden fürchten, dass Kriminelle oder auch Staaten damit Cyberangriffe auf Banken oder Energieanlagen verüben können. Und der Mai war heuer der weltweit zweitwärmste, den es je gegeben hat, zeigen nun Daten des Erdbeobachtungsprogramms Copernicus. In ganz Europa habe es intensive Hitzewellen gegeben, die teils auch zu neuen Temperaturrekorden geführt haben. Auch die Meeresoberflächentemperaturen waren im Mai außergewöhnlich hoch.
3: Einen angenehmen Vormittag, die Radio U1 Tirol Verkehrsinformationen. Einiges los heute auf der B169 Zillertalstraße. Aktuell, da müssen Sie zwischen Udans und Aschau im Zillertal in beiden Richtungen mit einem Plus von 20 Minuten rechnen. Es stockt und staut aktuell aber auch im Bereich von Fügen. Generell auch talauswärts vor dem Brettfalltunnel zwischen Schlitters und Straße im Zillertal ebenfalls ein Plus von 10 Minuten wird angezeigt. Auf der A12 Inntal Autobahn müssen Sie heute mit viel LKW-Verkehr rechnen. Speziell aktuell zwischen Wörgl und Brixleck gibt es aktuell ja immer wieder Stop and Go in diesem Bereich, so zeigt es unsere Echtzeitmessung. 052 42 61 030 30. Unter dieser Rufnummer erreichen Sie die U1 Verkehrsredaktion. Wir wünschen Gutes sowie eine unfallfreie Fahrt. Und ein regnerischer Mittwochvormittag heute und für Juni sind die Temperaturen auch relativ kühl. Die aktuellen Messwerte zum Beispiel in Batsch 9 Grad, Kirchberg meldet 10, in Thierl regnerisch bei 12 Grad und in Häselgeer zeigt das Thermometer derzeit 8 Grad. Immer wieder kann es auch heute am Nachmittag regnen. Langsam zieht auch vom Brenner bis nach Osttirol die Kaltfront durch und dann sind auch dort erneut Gewitter möglich mit größeren Regenmengen. Die Temperaturen, die sinken heute Nacht auf teilweise 9 bis 5 Grad und in höheren Lagen, da kann es durchwegs schneien. Die Schneefallgrenze, die liegt zuerst auf 2000 bis 1700 Metern. Am Abend und in der Nacht sinkt sie dann teilweise auf bis zu 1800 Meter herab. Es erfolgt dann aber durchwegs eine recht kühlere Nacht, aber teilweise auch trockenere Luft, denn morgen am Donnerstag, da wird es wechselhaft werden. Ein paar Regenschauer sind mit dabei, aber es ist durchwegs auch trocken und die Sonne kommt zum Vorschein. Die Höchsttemperaturen morgen, die liegen zwischen 14 und 20 Grad.
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3: heute ist einiges los bei uns im Studio. Die Leute vom Landesfeuerwehrleistungswettbewerb haben soeben das Studio verlassen und die Südsteirer schneiden schon bei uns herein, sozusagen. Also als Wetter haben sie kein Gutes mitgenommen aus der Steiermark, sozusagen. Aber nichtsdestotrotz steht ja das große Südsteirerfest bevor und es gibt noch einige Überraschungen, vor allem auch viel neue Musik von den Südsteirern, was wir heute spielen, worüber wir uns unterhalten. Also auch diese Stunde wird interessant. Ich wünsche einen angenehmen Vormittag. Schön, dass Sie mit dabei sind. Und wir starten auch gleich schon mit den Fetzigen aus dem Zillertal.

0: Das ist Musik von Howard Carpendale hier bei uns auf Radio U1 Tirol in unserer guten Laune-Stunde. Und bei mir im Studio zu Gast die Südsteirer, der Julian und der Florian. Schön, dass ihr da seid. Grüß euch.
1: Ja, hallo, servus, grüß euch.
2: Grüß euch, servus.
3: Ja, ihr seid wieder viel unterwegs, gerade jetzt im Sommer 2026, und da darf natürlich auch was Neues nicht fehlen. Vielleicht auch nach dem letzten Erfolg How Do You Do. Wie geht's euch denn?
1: Ja, irrsinnig ein groß gewordenes Lied eigentlich, und wir sind einfach mega happy, dass das so gut angenommen wird. Die Leute singen da bei den Live-Auftritten mit und es wird da extrem reagiert auf den Social-Media-Kanälen und so weiter, und das macht einfach irrsinnigen Spaß, wenn man dann irgendwo bei einem Auftritt den Song anspielt und die können sofort ab der ersten Textzeile mitsingen. Und haben wir natürlich eine riesen Gaudi dabei, und das macht uns umso größeren Spaß.
3: Vor allem, Julian, weil das Lied ist ja eigentlich irgendwie passiert.
2: Absolut. Also das war wirklich zufällig. Wir zwei haben gesprochen am Sonntagabend, haben wir telefoniert eigentlich wegen was ganz was anderem. Und dann hast du so im Gespräch so die Idee gedroppt. Und ich glaube, am Mittwoch sind wir dann im Studio gesessen und haben gesagt, da machen wir in einer Pause, wo wir eigentlich einen anderen Song geschrieben haben, machen wir da kurz den Refrain, und haben das am Freitag zum Steirischen Bauernbundball mitgenommen und dort erstmalig mit ein paar Bekannten aus der Musikbranche gemeinsam gesungen, und dann haben wir das auf Social Media gestellt, und dann haben uns so viele Leute geschrieben, wir brauchen da den ganzen Song, und ja, dann haben wir das natürlich so schnell wie es geht gemacht.
3: Das heißt, das Lied ist eigentlich dann erst entstanden. Ich meine, How Do You Do, das Lied gibt's ja schon, aber nicht in der Südsteirer Version.
1: Genau, die Südsteirer Version, die haben wir ja gemeinsam dann mit unserer Community mehr oder minder entstehen lassen. Wir haben natürlich einiges an Anfang gehabt, bitte macht's den ganzen Song, und wir haben gesagt, wir binden die ein. Schickt uns einfach irgendeine Ideen, schickt uns Vorschläge dazu, wir lassen das einmal komplett offen und haben uns da wirklich drauf einlassen, und da sind so tolle Ideen, also wir haben wirklich leider nicht alles drin am Platz gehabt, aber das, was wir gekriegt haben, das haben wir so gut wie möglich versucht einzupacken. Da waren so lustige Ideen dabei, dass wir einfach auch jetzt noch beim Singen schon ziemlich Spaß dabei haben.
3: Da kann man nur sagen, How Do You Do, die Südsteirer, hier bei uns auf Radio U1 Tirol, und den Song, den gibt es jetzt natürlich auch für Sie. Oh.

0: How Do You Do? Die Südsteirer mit ihrer Version, natürlich ein bisschen volkstümlich angehaucht und mit viel prominenter Unterstützung. So wurde das nämlich zum viralen Hit.
1: Ja, also da sind wir wirklich sehr dankbar. Die haben uns gleich von Anfang an mit unterstützt. Wir haben dabei gehabt den Marc Bircher, die Niki hat uns dabei geholfen, die Schmidhofer, die hat da die Choreografie mitgemacht, die Draufgänger war von Anfang an mit dabei, die Lauser. Und so hat das alles dann seinen Lauf genommen und die Liz Görgel, so viele Prominente, die Elseher waren auch dabei. Und ja, dann hat das gleich einmal so seinen Lauf genommen und ist ja mehr oder minder viral gegangen. Wir haben über 5 oder 6 Millionen Zugriffe auf Social Media auf den Song und über 1 Million Streams. Und das ist wirklich für uns eigentlich das Schönste, dass man sagen, das wird angenommen und die Leute haben erfreut damit. Was Besseres kann uns da nicht passieren.
0: Vor allem, weil ihr eigentlich auch mit diesem Erfolg von diesem Lied keiner gerechnet hätte. Ihr habt ja schon YMCA zum Beispiel gecovert mit dem Orch, Katzl, Schworf oder auch den Birkenbaum, Cut Night Show. Also ihr versucht schon immer wieder auch solche alte und Anführungszeichen Haudegen in eurer neuen Version und vor allem im Dialekt neu aufzunehmen.
2: Genau, das ist uns wichtig, dass der südsteirische Schmäh dann auch rüberkommt. Ja, wir haben einfach eine Freude mit den Titeln, die wir früher mal immer live in unserem Programm gehabt haben und da gesehen haben, dass da Leute dazu singen. Und da haben wir einfach uns das als Mission gemacht, dass man da dem ganzen südsteirischen Text verleiht.
0: Das heißt, aber der Birkenbaum wurde jetzt noch nicht abgelöst vom How Do You Do. Also der Birkenbaum ist nur mit dabei auf der Bühne.
2: Absolut. Und wird auch jedes Mal getanzt.
0: Nein, aber ich meine natürlich die Stauden, was mit Trax immer.
2: Fast immer dabei.
1: Wir haben da erst unlängst eine neue Bedeutung oder eine neue Verwendung für so einen Birkenbaum gefunden, weil da haben sie ein Fest gehabt es war ein Zelt aufgestellt über einen Schotterplatz. Mhm. Und die sind dann einfach hergegangen und haben mit einem riesigen Ast von einer Birken den ganzen Platz zusammengekehrt. Also es gibt immer was Neues, man lernt nie aus.
0: Also die Südsteirer anstellen und dann hat man zum Zusammenkehren die Utensilien auch schon mit dabei.
1: Quasi. Wir bringen alles mit, wenn nötig.
0: Und eben den Birkenbaum jetzt hier auch bei uns auf Radio U1 Tirol.

0: Zum Klassiker von Cut Night Show in der Version von den Südsteirern. Der Florian und der Julian bleiben natürlich noch bei uns im Studio, aber ein ganz prominenter Gast schaut vorbei. Dieser Herr.
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0: Semino Rossi begleitet uns hin zu den Nachrichten. In 7 Minuten ist es 11:30. Wir wünschen schönen Vormittag mit Radio U1 Tirol.
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0: Das ist Musik von Semino Rossi hier bei uns auf Radio U1 Tirol, 11.30 Uhr, halb 12 im Studio Anna-Maria Rödig.
1: Schönen Vormittag.
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1: Beim Pharmaunternehmen Novartis in Schaftenau haben heute am Vormittag zahlreiche Beschäftigte für 2 Stunden die Arbeit niedergelegt. Mit dem befristeten Streik erhöhen die Gewerkschaften GPA und ProG den Druck in den laufenden Verhandlungen zum Kollektivvertrag der chemischen Industrie. Die Gewerkschaften fordern eine Lohn- und Gehaltserhöhung von 3%. Die Arbeitgeber bieten laut Gewerkschaft entweder 0,5% plus 300 Euro Einmalzahlung oder 2% auf 2 Jahre ab Oktober heuer an. Die 7. Verhandlungsrunde ist ohne Ergebnis geblieben. Der Kollektivvertrag hätte bereits seit 1. Mai gelten sollen. Die Caritas richtet mit den In-Oasen an 8 Standorten in Innsbruck kühle Rückzugsorte in Gärten, Parks und Pfarren ein, die von freiwilligen Helfern betreut werden. Ziel ist es, vor allem sozial schwächeren Menschen an Hitzetagen Schutz zu bieten, da Innsbruck mit 33 Hitzetagen pro Jahr als heißeste Landeshauptstadt Österreichs gilt. Klimaschutzlandesrat René Zumtobel.
3: Damit den Menschen, die vielleicht in kleinen Wohnungen sitzen, die keinen Garten haben, die eben keine Kälte- und Wärmedämmung haben, dass die einen öffentlichen Platz aufsuchen können, sich doch abkühlen können, was trinken können, es auch ehrenamtliche Begleitung gibt, vielleicht auch ein gutes Gespräch führen über Alltagsprobleme. Das ist das Ziel von dieser Aktion. Der Klimawandel trifft vor allem sozial Schwächere und genau auf die müssen wir schauen, das ist wichtig.
1: Das Projekt wird vom Land Tirol und der Stadt Innsbruck mit jeweils 2.500 Euro unterstützt und soll künftig auch in anderen Tiroler Städten umgesetzt werden. Mehr dazu hören Sie heute im U1 Mittagsjournal. Und in Tarrens ist ein durchgehender 2 Meter breiter Gehsteig entlang der Mierminger Straße fertiggestellt worden. Das Projekt des Fernpasspakets ist in knapp 3 Wochen vom Land Tirol und der Gemeinde umgesetzt worden. Der Gehsteig sorgt im Ortszentrum künftig für mehr Sicherheit für Fußgängerinnen und Fußgänger. Soweit die Nachrichten aus unserem Land.
0: Vielen Dank, Anna-Maria. Die Radio U1 Tirol Verkehrsinformationen. Es staut sich heute auf der B169 Zillertalstraße. Und zwar ist dort der Umfahrungstunnel gesperrt. Ein LKW hat nämlich Ladegut verloren bei Ried im Zillertal. Deshalb müssen Sie dort aktuell mit Wartezeiten rechnen. 30 Minuten mehr Zeit wird uns dort aktuell zwischen Aschau und Udans angezeigt. Und talauswärts zwischen Schlitters und Wiesing. Auch dort gibt es immer wieder beim Brettfalltunnel Behinderungen. Wir schauen auf die A13 Brenner Autobahn. Direkt im Bereich der Lueckbrücke dauert es Richtung Süden um die 10 Minuten länger aktuell. Gute sowie eine unfallfreie Fahrt.
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0: Das ist Radio U1 Tirol und wir haben heute steirischen Besuch sozusagen. Die Südsteirer sind zu Gast hier auf Radio U1 Tirol. Sie haben natürlich auch was Neues mitgebracht und zwar einen brandneuen Song und der passt jetzt auch für alle Dorf-Disco-Kinder. Erzählt einmal, wie ist das zu dieser Idee gekommen?
1: Ja, grundsätzlich wollte man mit einem Song unsere Jugend verbocken. Ich meine, so lange ist noch nicht her. Aber es ist schon doch ein, zwei Jahre zurück und das war einfach ein bisschen eine andere Zeit. Es hat noch viel mehr Diskotheken gegeben und vor allem in jeder kleinen Ortschaft hat es irgend so entweder ein Fest gegeben mit einer Disco oder eben so einen kleinen Stadel, so eine kleine Diskothek. Und irgendwie war das so eine Zeit, in der wir gerne schwelgen, in der wir gerne zurückdenken. Und das wollte man in ein Lied verpacken, dass das auch musikalisch aussagt. Und das haben wir mit Dorfdisco-Kinder versucht.
0: Und da seid ihr ein bisschen mit der Zeit gegangen, Julian auch. Und zwar, die Blasmusik ist ja gerade in aller Munde. Ihr seid ja selber alles Multi-Instrumentalisten, aber ihr habt euch da was Blasmusiktechnisches einfallen lassen.
2: Ja, genau. Das war für uns so ein bisschen die Aufgabe. Wir kennen uns aus dem ortsansässigen Blasmusikverein. Wir haben so unsere Gründung der Südsteirer eigentlich gehabt. Damals noch die jungen Südsteirer. Und ja, wir haben uns das als Mission jetzt einfach gemacht, dass wir die Blasmusikinstrumente auch in moderneren Klängen mit einbauen können, da mit ganz eigenen Rhythmen auch vielleicht am Helikon gearbeitet hat oder mit den Bläsern, dass es einfach ein bisschen einen modernen Touch kriegt. Und ja, das war unsere Mission bei dem Song.
0: Da dürfen jetzt alle Dorf-Disco-Kinder mittanzen, mitfeiern, mitsingen mit den Südsteirern und dieses Lebensgefühl, das bringen wir jetzt übers Radio zu Ihnen nach Hause. Gute Unterhaltung mit einer Neuvorstellung auf.

0: Die Dorfdisco Kinder. Neue Musik von den Südsteirern. Und die Dorfdisco Kinder sind natürlich auch alle recht herzlich eingeladen zum Mitfeiern. Und zwar habt ihr mittlerweile selbst ein erfolgreiches Fest rausgestampft sozusagen. Und zwar das Südsteirer Fest. Und da feiert ihr heuer sogar Jubiläum.
1: Genau, wir feiern 10 Jahre das große Südsteirer Fest als Jubiläum und sind wirklich sehr froh. Das macht unser Fanclub in Kooperation mit ein paar anderen Vereinen mittlerweile. Einfach so ein Fest aus dem Nix rauszustampfen, das stimmt ja fast nicht ganz, weil wir haben ja, die Grundidee hat begonnen mit einer CD-Präsentation und das war im 2016er Jahr. Die erste CD zu präsentieren und da gleich daraus ein Fest zu machen. Und das ist einfach über die Jahre hinweg gewachsen. Und da sind wir sehr, sehr dankbar, dass wir das mittlerweile mit rund 5.000 bis 6.000 Personen feiern dürfen. Und das bei uns noch dazu in der Heimat, was irrsinnig schön ist. Und da dürfen wir uns auch an dieser Stelle mal recht herzlich bedanken bei allen, die das möglich machen, jedes Jahr an unserem Fanclub, an die ganzen Familien rundherum. Und ja, heuern findet das Ganze wieder statt am 27. Juni. Das heißt, für einen Ausflug in die Südsteiermark am besten gleich vormerken.
0: Also schon was Besonderes und es sind natürlich auch wieder viele Stargäste mit dabei und ihr scheut da keine Kosten und Mühen. Es gibt da Bürotechnik und es gibt auch eine riesengroße, gigantische Bühne.
1: Das stimmt, also bei der Bühnenshow, das war uns immer schon wichtig und da versuchen wir uns auch jedes Jahr irgendwie auf irgendeine Art und Weise zu steigern und auch das Programm, da haben wir wirklich uns nicht lumpen lassen. Wir haben die Lauser mit dabei, wir haben die Gasgeber mit dabei und heuern erstmalig Thorstein Einers an. Da freuen wir uns schon sehr drauf und für uns ist es unser Heimspiel. Da sind wir schon sehr gespannt. Ein bisschen an Überraschungen wird es geben.
0: Ganz genau. 10 Jahre die Südsteirer wird gefeiert. Da kann man nur sagen, heute Nacht ist zwar noch nicht so weit, aber am 27. Juni. Alle Infos dazu findet ihr auch auf der Homepage diesüdsteirer.at. Und jetzt gibt's heute Nacht hier bei uns auf Radio U1. Los!

0: Informationen aus der Musikszene geht es bei uns durch diese Stunde und heute zu Gast die Südsteirer bei uns. Und ja, das Südsteirer Fest ist nicht nur ein gigantisches Fest für 5.000 bis 6.000 Menschen, sondern auch für die Kleinsten. Und zwar gibt es auch das kleine Südsteirer Fest für alle Kinder bei euch.
1: Ja genau, das findet diesen Sonntag statt. Wir freuen uns schon sehr. Bereits zum dritten Mal haben wir das kleine Südsteirer Fest, ein Kinderkonzert, auch am Besucherzentrum Grottenhof. Und das hat uns beim ersten Mal schon völlig geflasht. Das war für uns eine erstmalige Erfahrung, ein Kinderkonzert zu spielen. Und ich glaube, die strahlenden Kinderaugen da vor der Bühne, die hat ja jeder dann quasi die Energie aufgesaugt und mit nach Hause genommen. Das war für uns wirklich überwältigend. Und von dort an haben wir gewusst, das machen wir jedes Jahr. Das kleine Südsteirer-Fest, ja, ist wirklich eine wunderbare Sache.
0: Da kann man auch sagen, also die Dorf-Disco-Kinder sind dort schon mit dabei, auch wenn sie noch ein bisschen kleiner sind.
1: Ja, wir schauen, dass sie in die richtigen Richtungen kommen.
0: Aber das wird dann sozusagen ein klassischer 5-Uhr-Dinner. Es ist eine Nachmittagsveranstaltung am Sonntag.
1: Genau, es beginnt um 14.30 Uhr.
0: Also schon auch was Besonderes. Das kleine Südsteirer-Fest für Kinder, das Jahreshighlight für alle Junggebliebenen im Eventkalender. Und ich kann mir vorstellen, für euch ist es auch was Besonderes.
1: Absolut. Also die Stimmung, die wir da beim kleinen Südsteirer-Fest aufsagen dürfen. Wir haben da auch ein tolles Rahmenprogramm. Es ist für die Kinder da wirklich gesorgt, vom Kinderschminken angefangen, für Kinderanimation und dann natürlich mit dem Auftritt von uns. Da gibt es dann gemeinsame Choreografien, die wir tanzen und wirklich, ja, es ist wirklich echt für uns was ganz Besonderes.
0: Und da wird natürlich auch der Orch-Katzl-Schwarf tanzt.
1: Genau, mit der gesamten Choreografie dann.
0: Da sind alle mit dabei, auch hier bei uns auf Radio U1 Tirol. Gute Unterhaltung mit den Südsteirern.

0: Podcast haben wir viel gehört über die Südsteirer, über ihr großes Fest, über das kleinste Fest und vor allem auch über die neue Musik für alle Dorfdisco-Kinder. Jetzt der passende Sound mit dabei und da gibt's natürlich auch eine TV-Premiere beim großen Wendy Musi Open Air. Da seid ihr mit dabei.
1: Absolut und es freut uns irrsinnig, dass wir da Songs performen dürfen in der Zeit. Jetzt aktuell im Fernsehen ist es ja nicht so alltäglich, dass es so eine Shows gibt und da einen Platz einzunehmen dürfen. Das ist wirklich was Großartiges. Wir sind heuer bereits das 5. Mal dabei und im Sommer hat das Ambiente da in St. Oswald auch, ja, einfach eine ganz besondere

0: eine schöne Wirkung. Wir freuen uns schon sehr drauf und wir werden dort auch zwei Songs präsentieren, was eine aktuelle Neuheit ist. Wir waren noch nie mit zwei Songs dabei. Das ist wirklich was Schönes. Und wir haben gesagt, da nehmen wir gleich nachher noch eine Reise auf und kommen euch dann besuchen. Wir fahren nämlich am nächsten Tag gleich zu euch ins wunderschöne Tiroler Land.
1: Ganz genau, was Besonderes. Das heißt, am Samstag bei der Aftershow-Party nicht so viel feiern, dass am Sonntag fit seid in Albach beim Radio U1 Frühschub.
0: Genau.
1: Also auch dort sind die Südsteirer mit dabei. Ich sage auf alle Fälle vielen Dank für den Besuch heute. Wünsche euch jetzt alles Gute bei euren weiteren Weg. Also ihr seid immer sehr fleißig und es gibt immer wieder was Neues und freue mich jetzt mal, wenn ihr bei uns in Tirol seid.
0: Ja, danke schön. Wir freuen uns wieder, wenn wir wieder herkommen dürfen.
1: Damit alles Liebe und alles Gute und bis zum 21. Juni in diesem Sinne beim großen Radio U1 Frühschoppen in Albach. Dankeschön.
0: Danke.
2: Bis euch. Ciao. Alle sind dabei und jeder hört uns zu auf Radio U1 Tirol.
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1: Mit Alexander Fekonja. Die Zeiten sind ernst, heißt es heute von Finanzminister Markus Matterbauer in seiner Budgetrede, in der er das Doppelbudget der Regierung vorgestellt hat. Insgesamt rund 5 Milliarden Euro sollen in den nächsten beiden Jahren gespart werden. Und das wird nicht leicht, sagt Matterbauer. Es brauche auch Glück. Und dazu kommt, dass der Iran-Krieg die Lage noch einmal erschwert hat. Aber nicht nur das.
2: Nach Berechnungen des Fiskalrats belasten die nicht gegenfinanzierten Steuersenkungen und Ausgabenerhöhungen der Vorgängerregierung unser Budget im Jahr 2028 noch immer mit 15 Milliarden Euro. Danke für nichts.
1: Gekürzt wird unter anderem bei Pensionen, dem Klimaschutz und der Kultur. Mehr Geld gibt es für Verteidigung und Bildung. Heute jährt sich der Amoklauf am Grazer Borg Dreier Schützengasse zum ersten Mal. Ein Ex-Schüler hat vor einem Jahr 10 Menschen getötet. Die Bundesregierung hat im Ministerrat eine Gedenkminute abgehalten. Die Schulgemeinschaft hat der Opfer in aller Stille gedacht. Die Bundesregierung hat außerdem angekündigt, das Verbrechensopfergesetz weiterzuentwickeln, um Betroffene künftig besser zu unterstützen. Ingeborg Benko, die Mutter von Signa-Gründer und Platier René Benko, kann wieder uneingeschränkt ihre Rechte als Stifterin ausüben. Das Liechtensteiner Oberlandesgericht hat die einstweilige Verfügung gegen sie aufgehoben und somit rund 50 Millionen Franken aus dem Stiftungsvermögen freigegeben. Das Gericht folgt damit dem Argument, dass das Geld der Familie Benko gehört und nicht dem insolventen René Benko selbst. Eigentlich soll die Fußball-WM ein Fest für alle sein, doch die Einreiseprobleme in die USA häufen sich. Ein somalischer Schiedsrichter ist bei der Einreise in Miami abgewiesen worden und wird nicht bei der WM pfeifen. Auch ein irakischer Stürmer ist stundenlang befragt worden, durfte aber schließlich einreisen. Von der FIFA heißt es, dass das Gastgeberland das Recht habe, über die Visavergabe zu entscheiden.
3: Eine angenehme Mittagszeit, die Radio U1 Tirol Verkehrsinformationen. Es gibt aktuell Stau auf der A13 Brenner Autobahn. 10 Minuten verlieren Sie im Bereich der Lueck-Brücke Richtung Süden, aber auch nach dem Brennerpass Richtung Sterzing müssen Sie derzeit mit einem Plus von 15 bis 20 Minuten rechnen. Auf der B169 Zillertalstraße werden Sie umgeleitet beim Umfahrungstunnel Kaltenbach. Da gibt es eben aktuell Probleme. Ein LKW hat dort Ladegut verloren und deshalb müssen Sie dort der Umleitung folgen. Vor allem talauswärts gibt es aktuell dort eben auch ein paar Wartezeiten. Und generell einiges los auf der A12 Inntal-Autobahn. Zwischen Wiesing und Schwarz geht es in Fahrtrichtung Innsbruck recht stockend voran. Auch hier müssen Sie aktuell mit Verkehrsüberlastung und speziell LKW-Überlastung rechnen. Gute sowie unfallfreie Fahrt. Und das Wetter, das zeigt sich auch am Nachmittag regnerisch. Speziell vom Brenner bis nach Osttirol zieht die Kaltfront durch. Gewitter mit lokal größeren Regenmengen sind möglich. Auch Hagel ist nicht ganz ausgeschlossen. Die Schneefallgrenze, die sinkt auf 2000 bis 1700 Meter und die Höchstwerte liegen maximal zwischen 10 und 16 Grad. Am Abend zieht weiter die Kaltfront durchs Land. Auch der Regen im Tiroler Unterland zieht dann aber schön langsam ab und über Nacht wird es dann immer trockener werden, aber es bleibt kühl. Die Temperaturen liegen zwischen 9 und 5 Grad. In Tallagen um die 1500 Meter kann es vereinzelt um die plus 3 Grad haben. Wechselhaft wird es dann morgen am Donnerstag. Wolken und Nebelfelder ziehen immer wieder auf, aber die Sonne, die drängt sich dann immer mehr durch und es wird dann auch teilweise recht freundlich werden. Die Temperaturen morgen, die liegen zwischen 14 und 20 Grad, je nach Sonne. Aktuell, da zeigt das Thermometer in Innsbruck 12 Grad. Reute meldet 10. In St. Anton am Adelberg derzeit 8 Grad. Und die Temperaturen in Kössen um die 11 Grad.
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3: Und da geht es bei uns um die Inn-Oasen in Innsbruck. Und zwar die Caritas möchte dieses Projekt machen. Und Aquaplaning wird ein Thema sein. Speziell der anhaltende Starkregen, der sorgt dort immer wieder für Probleme. Und auch was in Tirol los ist mit den Veranstaltungshinweisen, gibt es gleich für Sie. Ich wünsche schöne Mittagszeit.

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1: Was ist los in Tirol?
0: Diesen Sonntag gibt es einen Frühschoppen auf der Plattlalm in Going am Wilden Kaiser. Für musikalische Unterhaltung von 12 bis 16 Uhr sorgt der Original Almrauschklang. Infos unter plattlalm.at.
2: Wir geben auch Ihre Veranstaltung bekannt. Rufen Sie uns an unter 052 42 61 030. 052 42 61 030.
0: Bei uns gibt es eine Musik von den Ursprungburm. Gehen oder bleiben. Damit Mahlzeit am Mittwoch.
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0: Das ist Musik von Beatrice Egli. Kühle Rückzugsorte an heißen Sommertagen. Das wünscht man sich vor allem in den Hitze-Hotspots im städtischen Gebiet. Und genau das hat jetzt die Caritas in Innsbruck versucht umzusetzen. Mit den sogenannten Innoasen wird es an 8 verschiedenen Orten in der Stadt, etwa in Gärten oder Parks, in öffentlichen Einrichtungen oder auch Pfarren, diese Rückzugsorte geben. Betreut werden sie von freiwilligen Helfern der Caritas. Und Ziel des Projektes ist es, dass die Innoasen den Besuchern nicht nur zur Abkühlung dienen, sondern auch als sozialer Treffpunkt auch für einsame Menschen gedacht sind. Caritas-Direktorin Elisabeth Rathke betont aber, dass jeder herzlich willkommen ist.
1: Die Erfahrung in Wien, wo es dieses Projekt schon 2 Jahre gibt, zeigt, dass sehr viele ältere Menschen auch kommen, auch Menschen aus einkommensschwachen Familien, die in wenig gedämmten Wohnungen leben und daher doppelt unter der Hitze leiden, aber auch Familien mit Kindern, die oft sehr wenig Platz zu Hause haben und die es dann genießen, in einem kühlen Garten zu spielen.
2: Landesrat René Zumtobel, zuständig für Klimaschutz und Nachhaltigkeit, findet, dass vor allem sozial schwächere Gruppen von den Innoasen profitieren würden. Innsbruck sei mit 33 Hitzetagen jetzt schon die heißeste Landeshauptstadt in Österreich. Und deshalb brauche es besonders für diese Menschen Rückzugsmöglichkeiten an heißen Tagen.
3: Damit den Menschen, die vielleicht in kleinen Wohnungen sitzen, die keinen Garten haben, die eben keine Kälte- und Wärmedämmung haben, dass die einen öffentlichen Platz aufsuchen können, sich doch abkühlen können, was trinken können, es auch ehrenamtliche Begleitung gibt, vielleicht auch ein gutes Gespräch führen über Alltagsprobleme. Das ist das Ziel von dieser Aktion. Der Klimawandel trifft vor allem sozial Schwächere und genau auf die müssen wir schauen, das ist wichtig.
2: Zumtobel bezeichnet die Innoasen als Best-Practice-Beispiel. Ziel sei es, dass künftig auch weitere Städte in Tirol die Idee aufgreifen und kühle Rückzugsorte ausbauen, im Unter- wie im Oberland.
3: Wir haben sicher Hitzespots in anderen Städten, Salzwürgl, Imst, wo auch immer, weil das, was es hier in Innsbruck gibt, gehört auch in andere Städte, weil Hitze kennt jeder in der Stadt. Wenn wir an das Frühjahr denken, das heißeste Frühjahr seit Aufzeichnung der Messgeschichte, dann zeigt es, wie wichtig es ist, Klimawandel-Anpassungsaktionen zu machen, da gehört das dazu.
2: Zunächst sollen in Innsbruck die Innoasen an weiteren Orten ausgebaut werden, die dann an möglichst vielen Wochentagen zwischen Mai und September geöffnet haben. Das Land Tirol und die Stadt Innsbruck unterstützen das Caritas-Projekt mit jeweils 2.500 Euro. Maximilian Ostweiler, Radio U1 Tirol.
0: Ein sehr interessantes Projekt bei uns in Tirol. Bei uns gibt es noch Musik von Joy. Ein richtiger Klassiker. Mahlzeit, Ihre Mittagspause mit U1.

0: In 8 Minuten ist es 12:30 und viel Musik begleitet Sie durch die Mittagspause, unter anderem Wolfgang Petri. Aber auch Brennholz ist mit von der Partie.
1: Ich hol die mit meinem Traktor.
0: Schwungvoller Mittwoch, Mahlzeit.
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0: Wolfgang Petri mit einem richtigen Klassiker. 12.30 Uhr, wir haben es 12:30. Anna-Maria Rödig, schöne Mittagszeit.
1: Mahlzeit.
0: Und das ist das Neueste aus Tirol.
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1: Mehrere Unfälle binnen kurzer Zeit haben heute in der Früh auf der Inntal- und Brenner-Autobahn für massive Verkehrsbehinderungen gesorgt. Auf der A13 ist es kurz nach 6:30 bei Innsbruck Süd zu einem Auffahrunfall mit einem LKW gekommen. Im Staubereich ist wenig später ein weiterer Zusammenstoß passiert. 4 Personen, darunter 2 Kinder, sind verletzt worden. Auch auf der A12 zwischen Innsbruck West und dem Bergiseltunnel ist ein PKW ins Schleudern geraten. Der Lenker ist leicht verletzt worden. Die Staus haben teilweise kilometerweit zurückgereicht. Mountainbiken wird bei Jugendlichen immer beliebter. Speziell Bikeparks mit Liftunterstützung und angelegten Sprüngen und Steilkurven liegen im Trend. Laut österreichischem Alpenverein orientieren sich junge Menschen dabei gerne an spektakulären Videos und Bildern von professionellen Mountainbikern in den sozialen Medien. Das kann zu gefährlichen Situationen führen. Der Alpenverein bietet mit dem Ausbildungsprogramm Risk and Fun Kurs- und Schulungsangebote für verschiedene Altersgruppen an. Daniela Tollinger von der Alpenvereinsjugend erklärt dazu.
3: Wir können da einfach wirklich mit technischen Skills unterstützen, einfach also wie Bremse richtig, wie fahre ich einfach eine Kurve optimal. Was aber halt einfach großes Thema ist, ist, dass es einfach so um dieses Thema mit der Einschätzung geht, Risikobeurteilung. Wir schauen da einfach auch ganz speziell uns einfach auch die Gegebenheiten vor Ort an, nehmen das Tempo mal ein bisschen aus, sie gehen die Sachen einfach in Ruhe durch und schauen einfach, dass die Vorbereitung da einfach wirklich gut und fundiert passt.
1: Immer wieder kommt es allen voran beim Downhillen zu schweren Unfällen. Und Pellets sind in Tirol derzeit teurer als in jedem anderen Bundesland. Laut Arbeiterkammer kostet eine Lieferung von 6 Tonnen im Schnitt 2.400 Euro. Das sind rund 30% mehr als im Juni des Vorjahres. AK-Präsident Erwin Zangerl spricht von einem nicht nachvollziehbaren Tirol-Aufschlag und fordert Maßnahmen. Der Branchenverband Pro Pellets weist die Kritik zurück. Man könne nicht von einem Tirol-Bonus sprechen. Vielmehr seien gestiegene Rohstoff-, Energie- und Transportkosten sowie die schwache Baukonjunktur für die höheren Preise verantwortlich. Pro Pellets betont außerdem, dass Pellets im Vergleich zu Öl weiterhin günstiger seien und ruft Haushalte zum Umstieg auf erneuerbare Heizsysteme auf. In Tirol heizen derzeit noch rund 90.000 Haushalte mit fossilen Brennstoffen. Soweit die Nachrichten aus unserem Land.
0: Und wir schauen kurz auf Tirols Straßen, denn ein wenig stockend voran geht es aktuell auf der A12 Inntal Autobahn. Und zwar nach wie vor zwischen Wörgl und Schwarz. Besonders LKWs müssen dort Geduld aufweisen. Teilweise verlieren sie bis zu 10 Minuten im gesamten Bereich. Gutes sowie eine unfallfreie Fahrt.
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0: Die Schürzenjäger auf einmal ist Sommer, aber das aktuelle Wetter schaut einmal nicht nach Sommer aus. Denn anhaltender Starkregen, der sorgt heute in weiten Teilen Tirols für schwierige Fahrbedingungen. Auf vielen Straßen, da bildet sich ein Wasserfilm und damit steigt die Gefahr von Aquaplaning deutlich. Schon ab etwa 80 km/h, da können Reifen aufschwimmen und den Kontakt zur Fahrbahn verlieren. Das Fahrzeug, das ist dann plötzlich nicht mehr lenkbar. Andreas Weiß vom ÖAMTC erklärt.
1: Ursachen sind Kombination aus zu hoher Geschwindigkeit, starkem Regen und natürlich unzureichendem Reifenprofil, wobei auch natürlich die Fahrbahnbeschaffenheit selber auch eine Rolle spielt, insbesondere bei Straßen mit schlechter Entwässerung oder eben Fahrbahnrillen.
2: Der ÖAMTC rät in einer Aquaplaning-Situation vor allem zu einem: Ruhe bewahren. Keine hektischen Lenkbewegungen, keine abrupten Bremsmanöver. Stattdessen
1: einmal auskuppeln, also sprich die Kupplung betätigen. Dann das Lenkrad unbedingt festhalten in die Richtung, wo man fahren will und auch ganz das allerwichtigste, Gaspedal loslassen, also Geschwindigkeit reduzieren.
2: Bei einem Automatikgetriebe heißt es dann nur runter vom Gas. Besondere Vorsicht ist beim Spurwechsel oder beim Überholen geboten. Hier kann es zu einseitigen Aquaplaning kommen, bei dem das Auto stark zur Seite zieht. Um der Gefahr vorzubeugen, ist laut Andreas Weiß vor allem ein gutes Reifenprofil wichtig.
1: Man spricht jetzt nicht von einer gesetzlichen Mindestprofiltiefe von 1,6 mm, sondern mindestens 3 mm. Damit das Wasser besser abgeleitet werden kann. Natürlich Geschwindigkeit von vornherein immer anpassen, vorausschauend fahren und ganz besonders wichtig, Abstand zum vorderen Fahrzeug vergrößern.
2: Wer das richtige Verhalten trainieren möchte, kann das bei speziellen Fahrsicherheitstrainings üben. Anna-Maria Rödig, Radio U1 Tirol.
0: Vielen Dank, Anna-Maria. Wir wünschen auf alle Fälle gute Fahrt und ja, Musik gibt's nun von Mario K. Gefährlich schön hier bei uns auf Radio U1.

Das ist Musik von Oliver Haidt in unserem Mittagsjournal hier auf Radio U1 Tirol. 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

Das Kasamandel-Duo singt von den Girls hinterm Brenner. Kurz vor 13 Uhr, so geht's durch diese Mittagszeit Richtung Nachmittag mit viel Musik aus Tirol. Das ist Gilberts mit aktueller Musik. Ich nenne es einfach Glück.

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1: Mit Alexander Fekonja. Alle müssen sparen, das lässt Finanzminister Markus Matterbauer heute in seiner Budgetrede wissen. Gespart wird etwa bei Pensionen, Klimaförderungen und am Arbeitsmarkt. Mehr Geld gibt es für Bildung und Verteidigung. Ziel des Doppelbudgets der Regierung ist es, das Defizit von zuletzt 4,2% bis 2028 auf unter 3% zu drücken. Gelingen soll das so.
2: Stabile Staatsfinanzen, die Eindämmung der hohen Lebenshaltungskosten, sinkende Arbeitslosigkeit und ein Rückgang der Treibhausgasemissionen sowie insgesamt die Stärkung unseres österreichischen Modells der Wirtschafts- und Sozialpolitik, das wird das Ergebnis unserer Sanierungsarbeit sein.
1: Die Wirtschaftsforscher von WIFO und IHS zweifeln aber daran, dass das alles gelingen wird und rechnen auch 2028 noch mit einem Minus von über 3%. Im Insolvenzverfahren rund um Signa-Gründer René Benko ist seine Ehefrau Nathalie vom Landesgericht Innsbruck zur Rückzahlung von 2 Millionen Euro in die Insolvenzmasse verurteilt worden. Das Gericht hat eine Überweisung Benkos an seine Frau nicht als Unterhalt anerkannt, sondern als Zahlung ohne wirtschaftliche Gegenleistung. Das Urteil muss noch bestätigt werden. Marius Borg Heuby, der Sohn der norwegischen Kronprinzessin Mette Marit, muss in U-Haft bleiben. Ein Berufungsgericht hat seinen Antrag auf Freilassung abgelehnt. Heuby hatte die Freilassung beantragt, um bei seiner schwerkranken Mutter sein zu können. Sie steht auf der Warteliste für eine Lungentransplantation. Heuby ist unter anderem wegen Vergewaltigung angeklagt. Das Urteil im Prozess gegen ihn wird kommenden Montag erwartet. Und eine Geschichte mit Happy End gibt es aus China. Ein 39-jähriger Mann hat nach einem Sturz ins Meer 7 Tage lang auf hoher See überlebt. Er ist bei einem nächtlichen Spaziergang auf der Urlaubsinsel Hainan ins Meer gefallen, hat sich an Bojen festgehalten, rohe Krebse gegessen und Meerwasser getrunken, bis ihn Fischer völlig erschöpft aus dem Wasser gezogen haben.
3: Die Radio U1 Tirol Verkehrsinformationen. Stau derzeit auf der A13 der Brenner Autobahn im Bereich der Lueckbrücke Richtung Süden. Da gibt es Wartezeiten. 10 Minuten verlieren Sie. Zwischen dem Brennerpass und Stelzing auf Südtiroler Seite dauert es um die 40 Minuten länger. Auf der B177 Seefeldstraße am Zieler Berg, da gibt es aktuell ein Plus von 10 Minuten Richtung Seefeld zwischen Ziel und Reit bei Seefeld. Und auf der A12 Inntal Autobahn zwischen Wiesing und Schwarz geht es stockend voran. Auch hier müssen Sie mit einem Plus von 10 Minuten Richtung Innsbruck rechnen. Gute sowie eine unfallfreie Fahrt.
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3: Und das Wetter, das zeigt sich heute nicht von der besten Seite. Es regnet in den meisten Regionen, teilweise sogar anhaltend leicht bis mäßig. Und Gewitter sind auch nicht ganz ausgeschlossen. Die Temperaturen, die kommen bei uns im Land kaum über 8 bis 13 Grad nicht hinaus. Morgen, am Donnerstag, wird es dann teilweise freundlicher werden. Es wird wechselhaft. Es bleibt zunehmend bewölkt, aber es zeigt sich morgen mehr die Sonne. Und damit steigen auch die Temperaturen wieder leicht an, zwischen 14 und 20 Grad gehen sich morgen aus, aber wir müssen heute mit einer frischen Nacht rechnen. 9 bis 5 Grad zeigt das Thermometer bei uns. Aktuell messen wir in Kufstein 12, in Brutz, da messen wir 10 Grad, Holzgau meldet 9 Grad und am Brenner plus 4 Grad.
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3: und der U1 Musik Express bringt jetzt viel Musik an diesem Nachmittag. Unter anderem gibt es für Sie Graziano, dann ist Relax mit von der Partie von Gründorf, aber auch ein Austropop-Klassiker von SDS darf nicht fehlen. Ab 14 Uhr zur heutigen Tiroler Zeit begrüßt Sie dann Philipp Wachter und er hat natürlich eine neue Sendereihe von Max wird Tiroler mit im Gepäck und auch noch viel mehr Unterhaltsames. Also gerne einschalten, heute auch die Tiroler Zeit ab 14 Uhr. Ich freue mich auf ein Wiederhören mit Ihnen hier bei uns. Und auch wenn das Wetter schon nicht sommerlich ist, dann bringen wir Urlaubsfeeling mit Bernie Blank und seinem Sandkorn-Millionär.

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1: Aus dem Studio begrüßt Sie Anna-Maria Rödig. Es ist jetzt 13.30 Uhr. Schönen Nachmittag. In Vomp hat eine 17-jährige Fahranfängerin gestern Abend die Kontrolle über ihr E-Auto verloren und ist gegen eine Hausmauer geprallt. Laut Polizei ist das Fahrzeug in einer Kurve auf regennasser Fahrbahn ins Schleudern geraten und hat die Mauer mit voller Wucht durchschlagen. Zwei Personen, die sich vor dem Gebäude aufgehalten haben, konnten sich rechtzeitig in Sicherheit bringen und sind unverletzt geblieben. Die Lenkerin und ihre 16-jährige Beifahrerin sind leicht verletzt worden. Am Fahrzeug und am Gebäude ist ein erheblicher Sachschaden entstanden. Tirolerinnen und Tiroler beziehen vergleichsweise selten eine Pendlerpauschale. Das zeigt eine aktuelle Analyse der Mobilitätsorganisation VCÖ auf Basis von Daten des Finanzministeriums. Christine Treiner berichtet.
2: Obwohl knapp 9% der unselbstständig Beschäftigten in Österreich in Tirol leben, entfallen nur rund 6% der Pendlerpauschalen auf unser Bundesland. Im letzten Jahr haben rund 65.000 Tirolerinnen und Tiroler eine Pendlerpauschale erhalten. Der VCÖ erklärt die vergleichsweise niedrige Zahl unter anderem mit kürzeren Arbeitswegen. Gleichzeitig kritisiert die Organisation, dass die Förderung österreichweit oft auch an Menschen mit hohen Einkommen ausbezahlt wird. Die Mobilitätsorganisation fordert Änderungen beim System.
1: Und beim Bundeswettbewerb von Prima La Musica in Eisenstadt haben Tiroler und Südtiroler junge Musikerinnen und Musiker starke Ergebnisse erzielt. Insgesamt sind 33 Bundessiege sowie 146 erste Preise erreicht worden, viele davon mit Goldauszeichnung. Besonders hervorgetan haben sich das Blechbläserensemble Saculum Brass und der Pianist Paul Herbst, die jeweils die Höchstwertung erreicht haben. Insgesamt haben mehr als 1000 Jugendliche aus ganz Österreich am Wettbewerb teilgenommen. Soweit die Nachrichten aus unserem Land.
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1: Mit Alexander Fekonja. Knapp die Hälfte der Österreicherinnen und Österreicher, konkret sind es 47,3%, leben in einem Haus oder einer Wohnung, die ihnen gehört, zeigen neueste Daten der Statistik Austria. Was dabei auffällt, immer mehr leben alleine, weiß Manuela Lenk von der Statistik Austria.
2: Einerseits sinkt die durchschnittliche Haushaltsgröße von 2015 auf 2025 von 2,34 auf 2,16 im Jahr 2025. Und der Anteil der Einpersonenhaushalte in Österreich stieg im gleichen Zeitraum von 34,5 im Jahr 2015 auf 39,1% an.
1: Bei denen, die zur Miete wohnen, werden die Wohnkosten immer öfter zum Problem. Vor allem Einelternhaushalte und alleinlebende Frauen geben inzwischen rund ein Drittel ihres Einkommens fürs Wohnen aus. Die Zeiten sind ernst. Alle müssen sparen, heißt es heute von Finanzminister Markus Matterbauer in seiner Budgetrede. Ziel des Doppelbudgets der Regierung ist es, das Defizit von zuletzt 4,2% bis 2028 auf unter 3% zu drücken. Gespart wird unter anderem bei Pensionen, Klimaförderungen oder am Arbeitsmarkt. Die Wirtschaftsforscher von WIFO und IHS zweifeln aber am Budget und rechnen auch 2028 noch mit einem Minus von über 3%. Die EU will ihre Aufrüstung beschleunigen. Künftig sollen Genehmigungen für Verteidigungsprojekte maximal 102 Arbeitstage dauern. Wird die Frist überschritten, gilt der Antrag automatisch als genehmigt. Hintergrund ist die Bedrohung durch Russland. Geheimdienste gehen davon aus, dass der Kreml spätestens 2030 militärisch in der Lage sein könnte, einen weiteren Krieg zu beginnen. Roms ältestes Kaffeehaus sucht einen neuen Betreiber. Für das traditionsreiche Antico Café Greco nahe der spanischen Treppe hat ein Bieterverfahren begonnen. Das Lokal ist seit einer Zwangsräumung im Herbst geschlossen. Unter den rund 10 Interessenten soll laut Medienberichten auch das Modehaus Prada sein.
3: 14 Uhr und 3 Minuten, der Blick auf die Straßen bei uns in Tirol. Schönen Mittwochnachmittag. In Tirol läuft der Verkehr sehr gut, rechnen Sie aber mit ein paar Minuten Verzögerungen aufgrund des Regens. Die großen Staus, die bleiben momentan aber aus. Wenn Sie uns aber über den Webstream in Italien zuhören, es staut da von Sterzing bis zum Grenzübergang am Brenner. Da verlieren Sie aktuell bei der Einreise nach Tirol eine Dreiviertelstunde auf der A22. Wir wünschen eine gute und vor allem sichere Fahrt. Und schauen zum Wetter. Und wettertechnisch gibt's am Nachmittag wenig Neues. Immer wieder ziehen Regenschauer durch. Teilweise sind lokal auch Gewitter möglich. Und vor allem in Osttirol sogar kleinkörniger Hagel oder starke Windböen. Da wird's recht ungemütlich. Ganz ausgeschlossen sind auch kleinräumige Überflutungen nicht. Die Höchstwerte, die liegen zwischen 10 und doch frischen 16 Grad. Am Abend und in der Nacht auf morgen, da verabschiedet sich die Kaltfront allmählich. Die Nacht wird's kühl. Dafür bleibt's aber über längere Zeit auch trocken. Der morgige Donnerstag, der startet dann wechselhaft mit einigen Wolken, aber auch sonnigen Fenstern am Nachmittag muss dann wieder mit einzelnen Regenschauern gerechnet werden.
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3: Mittwoch, 10. Juni und ich würde sagen, wir machen es uns gemütlich bei dem regnerischen Wetter heute bei uns in Tirol. Nicht allzu gemütlich wird es aber gleich für unseren Max. Neue Folge Max wird Tiroler und diesmal geht es um ordentlich Muskelkraft. Schauen wir, worum geht der Max. In Kürze die Auflösung und viel Musik für Ihren Nachmittag. Gehen wir's an. 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

0: ganz viel Liebe da im Spiel. Ganz viel Amore im Spiel. Schönen Mittwochnachmittag hier auf Radio 1 Tirol. Jetzt heißt es aber wieder bei uns, Max wird Tiroler. Unser deutscher Reporter Max Osweiler, der ist für uns in den unterschiedlichsten Ecken Tirols unterwegs und lernt ständig Neues über Brauchtum, die Musik und vieles, was bei uns im Land so passiert und was man auch können muss. Vergangene Woche ging es von den Max zur Freiwilligen Feuerwehr St. Gertraudi im Alpachtal. Christoph Oberladstätter, Michael Als und Bernhard Schrettl, die zeigen dem Max mal, wie vielfältig die Aufgaben der Freiwilligen Feuerwehren bei uns in Tirol so sind. Schauen wir, was rausgekommen ist.
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4: Gleich zu Beginn habe ich es mit einem echten Schwergewicht in der Brandbekämpfung zu tun. Hinter mir steht das 10 Tonnen schwere Löschfahrzeug der Freiwilligen Feuerwehr St. Gertraudi. Ein Seil, das uns verbindet und an dem ich ziehe. Oder es zumindest versuche.
5: Oh, Freiwillige Feuerwehren gibt's ja auch in Deutschland. Aber in Tirol gibt's noch ein Ganzkörpertraining on top.
6: Ja, Max. Da kannst du dich geehrt fühlen, dass du in sein LFB ziehen darfst.
4: Ja, die Freude ist ganz meinerseits. Die Person, die mir dazu ruft, ist übrigens Christoph, der Lenker des LFBs.
6: Der hat schon einige schwere Einsätze hinter sich. Der letzte ist gar nicht so lange her. Das ist wohl in unserer Nachbargemeinde, ein Bauernhofbrand. Da ist zur Sache gegangen. Tierrettung, wir haben schauen müssen, dass wir das Gebäude da retten. Das war Wahnsinn. Das ist über mehrere Stunden gegangen.
5: Ein echtes Schwergewicht in der Brandbekämpfung.
6: Ja, wir haben einiges mit. Über 1000 Liter Wasser, Bergeschere für Autounfälle. Das hat natürlich alles sein Gewicht.
7: Aber Christoph, das Ziehen, das macht man nicht leid zum Spaß, sondern das erfüllt ja durchaus seinen Zweck, gerade hier im steilen Gelände in Tirol.
6: Ja, natürlich. Dann haben wir jetzt da zum Beispiel so einen Hubzug, der hilft uns immer wieder. Gerade bei so einem Verkehrsunfall, was wir an der Bundesstraße gehabt haben, da ist ein Fahrzeug ca. 10 Meter im Straßengraben unten gelegen und dann haben wir vorne den Hubzug eingekriegt bei unserem LKW und haben das Auto dann gesichert und dann hochgezogen.
7: Also nicht nur die Mander haben Kraft bei der Freiwilligen Feuerwehr, sondern auch das technische Hilfsmittel.
6: So ist es.
4: Als nächstes will Michael testen, wie schnell und wie weit ich im Ernstfall laufen kann, mit einem Feuerlöscher in der Hand.
5: Jetzt brauche ich nicht leicht Kraft, sondern auch noch Ausdauer und Kondition bei der Feuerwehr.
8: Ja, Max, da sieht man halt wieder, gell? Nicht weil die großen Geräte helfen uns bei der Brandbekämpfung bei der Freiwilligen Feuerwehr. Auch die kleinen Geräte helfen uns da. Letztens haben wir einen Brand gehabt bei uns in der Gemeinde. Da haben wir auch mit dem Feuerlöscher draufgespritzt bei einem Komposthaufen. Da hat der Brand eigentlich gleich bekämpft. Deswegen ist es auch wichtig, dass man immer im privaten Bereich da einen Feuerlöscher zur Hand hat.
4: Puh, jetzt habe ich mir aber schon mal eine Pause verdient. Klingt gut, was der Bernhard mir da vorschlägt.
9: So, Max, nach diesen zwei einfachen Übungen werden wir jetzt einen heben.
7: Ah, Gesundheit, Bernhard.
9: Hey, ja, den da.
4: Ach, zu früh gefreut. Er zeigt auf einen ganz schweren Storn. Naja, bei der Feuerwehr muss man sich ja auch mit Steinschlägen auskennen.
5: Oh, ist der zart, Bernhard.
9: Ja, das sind 120 Kilo. Das ist jetzt der Lerchalschasse im Vergleich zu dem, was da vor 2-3 Jahren außen beim Steinhahn so gekugelt ist. Das war eine Kugel. Ausgebrochen. 2 Meter vom Haus vorbei, eine in den Boden. Und wer meinst, wer tut den weg?
7: Die Freiwillige Feuerwehr.
9: Richtig. Also deswegen müssen wir schon mal üben dafür. Zuerst ist es im bitterkalten Permafrost festgefroren. Irgendwann wird es früher, da taut das Ganze auf und blub, blub, blub, blub, blub. Kommen die Steine so hoch vom Berg. Deswegen müssen wir auf der Hut sein und immer stets trainiert sein.
4: Löschfahrzeug ziehen, laufen, einen heben. Meine Kondition sollte eines Tiroler Feuerwehrmannes doch würdig sein, oder?
7: Also rein physisch habe ich mich der Freiwilligen Feuerwehr St. Gertraudi heute ein gutes Stückel angenähert.
8: Ja, Max, ob der Feuerlöscher für die kleinen Einsätze?
9: Oder die Technik für Steinschläge?
10: Oder das große Auto und der Hubzug für die großen Fälle?
9: Die Feuerwehr St. Gertraudi ist für alle Fälle bereit.
3: Viertenk. Das war eine weitere Folge von Max wird Tiroler. Mit Hilfe von der Tiroler. Wir halten zusammen. Die Videos dazu auf den Social Media Kanälen von Radio U1 Tirol.
0: Lohnt sich vorbeizuschauen, wenn der Max da schon ein richtig Gas gibt bei der Feuerwehr. Danke fürs Mitmachen an die Feuerwehr St. Gertraudi. Und jetzt gibt's den Anni Borg.

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0: Und auch wir sind da. Nick B hier, AV1, 14.30 Uhr, Mittwochnachmittag. Und jetzt für Sie das Neueste aus Tirol, Rosi Aigner-Gürtel.
1: Schönen Nachmittag.
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1: Ein glimpfliches Ende hat gestern Abend ein Unfall in Brandenberg genommen. Gegen 17:30 hat ein 64-jähriger Mann den Erdaushub aus seinem Muldenkipper entladen. Dabei ist das Fahrzeug auf die Fahrerseite gekippt. Polizeisprecher Christian Viehweider sagt dazu.
3: Der Lenker hat sich da dann nicht mehr selber befreien können und musste dann von der Feuerwehr aus dem Führerhaus gebogen werden. Was wir bisher wissen, dürfte der Mann nur eine leichte Verletzung oberhalb des Auges erlitten haben. Er ist dann trotzdem zur Kontrolle mit der Rettung in das Krankenhaus nach Kufstein eingeliefert worden.
1: Das umgekippte Fahrzeug musste durch ein Spezialbergeunternehmen aufgestellt und geborgen werden. In der Causa Benko ist jetzt ein folgenschweres Millionenurteil gefällt worden. Im Konkreten muss Benkos Ehefrau Nathalie 2 Millionen Euro an den Masseverwalter ihres Ehemannes zurückzahlen. Maximilian Osweiler mit den Einzelheiten.
4: Im Mittelpunkt der Verhandlung ist eine Zahlung gestanden, die René Benko 2023 an seine Frau geleistet hat. Dabei habe es sich angeblich um einen Zusatzunterhalt zu den monatlichen 10.500 Euro Unterhalt gehandelt. Nathalie Benko hat angegeben, das Geld in ihre Immobilienfirma investiert zu haben. An den konkreten Verwendungszweck hat sie sich aber nicht mehr erinnern können. Laut Innsbrucker Landesgericht falle die Bereitstellung von Geldmitteln nicht unter den gesetzlichen Unterhaltsanspruch. Zudem hat die Richterin Zweifel geäußert, dass die Summe tatsächlich in eine Immobilienfirma geflossen ist. Nathalie Benko ist schließlich zur Rückzahlung von 2 Millionen Euro plus 4% Zinsen verurteilt worden. Sie hat gegen das Urteil Berufung eingelegt.
1: Und bei einem Tiroler Wissenschaftsgipfel in Seefeld sind in den vergangenen Tagen Pflanzenwirkstoffe als Schlüssel zur Langlebigkeit beleuchtet worden. 120 Forschende und Experten aus mehr als 10 Ländern haben dabei über die neuesten Erkenntnisse zu pflanzlichen Wirkstoffen in Medizin, Kosmetik und Lebensmittelindustrie diskutiert. Mit besonderer Spannung verfolgt worden ist der Vortrag der Medizinischen Universität Lublin, der gezeigt hat, wie Pestwurz gegen Migräne wirkt. Der Kongress wird jährlich vom Forschungsinstitut an der Universität Innsbruck organisiert. Dieses genießt in der internationalen Phytowissenschaft, also in der Forschung pflanzlicher Wirkstoffe, weltweite Anerkennung. Und vom Thema Pflanzen wechseln wir jetzt zum Thema Verkehr und schauen, was auf Tirolstraßen los ist, Philipp.
0: Und allerdings im Wechsel. Danke, Rosi. 14.33 Uhr. In Tirol läuft es momentan sehr gut, aber bei der Einreise nach Tirol staut es, und zwar, wenn Sie von Italien kommend in Richtung Tirol unterwegs sind, von Stelzing bis zum Grenzübergang am Brenner. Da verlieren Sie momentan 40 Minuten. Wenn Sie den Brenner Bastern überquert haben, in Tirol läuft der Verkehr bis Gries noch relativ stockend in Fahrtrichtung Innsbruck. Danach läuft es aber auf der A13 wieder besser. Wir wünschen eine gute und sichere Fahrt.
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0: 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Und wechseln wieder zur Musik. Enrique Iglesias, der wird uns ein bisschen einheizen bei dem regnerischen Wetter. Schönen Mittwochnachmittag, ihr AV1.

Der Zillertaler und die Geigerin hier auf Radio 1 Tirol, Mittwochnachmittag. 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Da haben Ritter Drachen besiegen müssen, Burgen verteidigt und weite Reisen bestritten. 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

singen die Grobertaler hier auf Radio U1 Tirol. Gleich für Sie das Neueste aus Österreich und der Welt. Und da schauen wir uns natürlich auch an, was in den anderen Bundesländern bei uns in Österreich so passiert. Und gleich geht dann der Blick nach Klagenfurt. Da läuft derzeit ein sehr großer Polizeieinsatz. Warum und wieso, was da vor Ort genau passiert, wir haben das für Sie natürlich alles im Auge. Der Vormusik von Neil Diamond, Forever in Blue Jeans. Und natürlich ganz viel gute Unterhaltung. Schönen Nachmittag.

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1: Mit Alexander Fekonja. Wenn Menschen durch Unfälle, Operationen oder Krankheiten in Lebensgefahr sind, kann es sein, dass sie Blutplasma brauchen. Das Plasma wird unter anderem auch für die Herstellung lebenswichtiger Medikamente benötigt. Und es kann nicht künstlich hergestellt werden, sagt Monika Wiesner vom BioLife Plasmazentrum.
2: Klassische Anwendungsgebiete sind zum Beispiel Volumenersatz, wenn viel Blut verloren geht, sind Gewebekleber. Im Plasma ist ja das sogenannte Fibrinogen drinnen. Also manchmal kann man dann nicht mehr nähen, sondern klebt gewisse Dinge. Dafür braucht es Blutplasma.
1: Spenden kann jeder zwischen 18 und 60 bis zu 50 Mal im Jahr. Dafür bekommt man neben einer kleinen finanziellen Entschädigung nebenbei einen gratis Gesundheitscheck. In Klagenfurt läuft derzeit ein Polizeieinsatz, nachdem im Stadtteil St. Ruprecht in der Werkstatt eines Wohnhauses die Leiche eines Mannes gefunden wurde. Ein Fremdverschulden kann derzeit noch nicht ausgeschlossen werden. Die Spurensicherung ist an der Arbeit. Die Gerichtsmedizin soll klären, wie der Mann gestorben ist. Der Druck auf den österreichischen Wohnungsmarkt steigt weiter. Laut Statistik Austria sind die Baubewilligungen für Wohnungen im Vorjahr weiter zurückgegangen. In den letzten 5 Jahren wurden um fast ein Drittel weniger Wohnungen fertiggestellt. Die Wohnkosten sind dagegen in den vergangenen 10 Jahren um 35% gestiegen. Zwischen 70% und 90% der Österreicherinnen und Österreicher fühlen sich auch von den Wohnkosten belastet. Die Familie von US-Präsident Donald Trump hat seit seinem erneuten Amtsantritt mindestens 2,3 Milliarden Dollar mit Kryptogeschäften verdient. Das zeigt eine Auswertung der Nachrichtenagentur Reuters. Auf der anderen Seite stehen mehr als 1 Million Anleger mit Verlusten in gleicher Höhe. Ethikexperten sehen darin einen beispiellosen Interessenskonflikt, denn schließlich reguliert Trumps Regierung die Kryptobranche selbst.
3: 15 Uhr und 2 Minuten, der U1-Verkehrsüberblick am Mittwochnachmittag, und da ist doch einiges los. A12 Inntal-Autobahn im Unterland Richtung Innsbruck kommt es zwischen Jenbach und der Hauptstadt immer wieder mal zu kurzen Wartezeiten. Dort ist aktuell einiges los, planen Sie etwa 10 Minuten auf der gesamten Strecke mehr ein. Dann auf die A13 Brenner-Autobahn in Fahrtrichtung Brenner. Vor der Europabrücke staut es bis Schönberg, da verlieren Sie 10 Minuten. Und wenn Sie uns über den Webstream zuhören, von Italien aus staut von Sterzing bis zum Grenzübergang am Brenner, dort verlieren Sie aktuell eine Dreiviertelstunde. In Tirol stockt der Verkehr dann noch bis Gries am Brenner in Fahrtrichtung Innsbruck, läuft danach aber deutlich besser. Gute und sichere Fahrt.
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3: Und damit noch zum Wetter. Ohne Regenschirm geht sich da relativ wenig aus heute. Wettertechnisch gibt es jetzt auch am Nachmittag nicht viel Neues. Immer wieder ziehen Regenschauer durch, teilweise lokale Gewitter. Und vor allem in Osttirol ist sogar kleinkörniger Hagel oder auch starke Windböen sind da möglich. Ganz ausgeschlossen sind auch kleinräumige Überflutungen heute nicht. Da kommt schon was zusammen. Die Höchstwerte liegen zwischen 10 und 16 Grad. Am Abend und in der Nacht auf morgen verabschiedet sich dann die Kaltfront allmählich. Die Nacht wird kühl, dafür bleibt es aber über längere Zeit trocken. Der morgige Donnerstag, der startet dann wechselhaft mit ein paar Wolken, aber auch Sonnenfenstern. Im Nachmittag braucht es aber dann wieder den Regenschirm.
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3: Machen wir es uns gemütlich. Richtig nasser Regentag heute bei uns in Tirol. Bob Marley hat mal gesagt, einige Menschen können den Regen spüren, andere werden nass. Nehmen wir unser Herz, versuchen wir den Regen heute zu spüren. Vor allem spüren wir die passende Musik dazu, und die gibt's bei uns. Z-Bur, die Zillertaler Musikanten, Love Affair, Chris Steger ist mit dabei und ganz viele mehr. Schönen Mittwochnachmittag. Ja.

Zedbur, die Zillertaler Musikanten, ganz was Neues. Ich liebe mein Heimatland, aus dem heurigen Jahr, also ganz frisch herausgekommen. Jetzt geht's musikalisch ein bisschen in die Musikgeschichte rein, in die späten 60er Jahre. Die Bands Love Affair, der damalige Sänger oder der Sänger der Band, Steve Ellis, war bei der Aufnahme zarte 16 Jahre jung, daraus geworden ist ein Stück weit Popgeschichte. Everlasting Love haben wir jetzt hier auf Radio 1 Tirol. Ein großer Teil der Band hat damals gar nicht mitgespielt im Studio. Aber es ist ein großer Hit geworden. Hören wir uns jetzt an. Viel Spaß.

0: Everlasting Love für AV1 gleich Gis Steger mit der Summer und ich und davor Ludwig Donauer, der Mann mit der ganz, ganz tiefen Stimme. Wir hören nämlich jetzt bei uns eine weitere Sage aus dem wunderschönen Land Tirol und diesmal aus Schwarz.
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2: Der Reichtum des Armen, Schwarz. Als das Schurfgericht noch Freigut war, begann ein Mann einen Stollen zu graben. Lange schuftete er vergeblich, das Erz blieb aus. Eines Abends kniete er ermüdet beim arme Seelenmachterl nahe des Ziegenstalls. Mit zitternder Stimme flehte er zu Gott: »Herr, ich bin ein armer Schlucker, fast am Verhungern. Lass mich doch einmal auf eine Erzader stoßen, damit ich aus meiner Not komme.« Am nächsten Tag, als er wieder in den Stollen fuhr, sah er plötzlich ein Funkeln und Glänzen in der Erde, wie er es noch nie zuvor gesehen hatte. Er grub unermüdlich und gewann einen großen Reichtum. Mit dem Silber begann er ein Leben voller Luxus, aß und trank nach Herzenslust und vergaß dabei den Herrn, der ihm das Glück geschenkt hatte. Doch am Ende seines Lebens kam die Erkenntnis. Wieder kniete er am Machterl, die Hände gefaltet, und sprach: »Herr, wenn dir mein Treiben missfällt, nimm mir die Ader wieder.« Kaum hatte er diese Worte ausgesprochen, versiegte das Silber in seinem Stollen. Der Mann verstand nun, dass Reichtum ohne Dank und Ehrfurcht nichts wert ist. Und so verließ er sein Leben in stiller Reue.
0: Vielen Dank, Ludwig Donauer, für die weitere Sage aus Tirol. Und jetzt ist Gis Steger dran.

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0: servieren uns die Hegel an diesem wunderschönen, verregneten Mittwochnachmittag hier auf A1. Waterloo und Robinson, Hansi Hinterseer und auch Petro Basile sind gleich dran bei uns. 15.30 Uhr, jetzt das Neueste aus Tirol. Rose Aigner-Gürtel.
1: Schönen Nachmittag.
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1: In Tirol wächst die Sorge über eine mögliche Ausbreitung der asiatischen Tigermücke. Die Insekten stammen ursprünglich aus Südostasien, sind aber mit dem Transit mittlerweile auch bei uns eingeschleppt worden. Asiatische Tigermücken sind mögliche Überträger von mehr als 20 verschiedenen Krankheitserregern, allen voran dem Dengue- und dem Zika-Virus. Laut Tirols Gesundheitsdirektorin Theresa Gehley überwacht man die Situation aktuell sehr intensiv.
3: Wir monitieren das eben mit unseren diversen Fallen, um zu schauen, ob sich die Population bei uns etabliert. Und wir versuchen, über unterschiedliche Schienen darauf aufmerksam zu machen, dass es jetzt da eine gemeinsame Anstrengung braucht, um die Ausbreitung weiter zu verhindern oder möglichst einzudämmen oder zu verzögern.
1: Die Bevölkerung ist dazu angehalten, offene Wasserstellen rund um Haus oder Wohnung zu beseitigen. Schon kleinste Wasseransammlungen werden als Brutstätte genutzt. Verdächtige Funde sollen über die kostenlose App Mosquito Alert gemeldet werden. In Tirol landen jährlich schätzungsweise bis zu 40.000 Tonnen genießbare Lebensmittel im Müll. Damit übrig gebliebenes Essen beim Gasthausbesuch mit nach Hause genommen wird, gibt es die sogenannte Genussbox. Diese soll jetzt wieder vermehrt in den Mittelpunkt gerückt werden, wie Maximilian Osweiler berichtet.
4: Vor 7 Jahren haben das Land, die Abfallwirtschaft Tirol Mitte und die Wirtschaftskammer die Einführung der Genussbox in Tirol initiiert. Im Vorjahr sind 30.000 Stück bestellt worden. Mittlerweile setzen bereits rund 50 Gastronomiebetriebe in Tirol auf die hochwertige Papierverpackung, in der Speisen sicher und lebensmittelecht verpackt mit nach Hause genommen werden können. Was im Restaurant geschmeckt, aber nicht mehr in den Magen gepasst hat, kann also einfach zu Hause gegessen werden. Auch bei Landesveranstaltungen mit Catering soll die Genussbox künftig zur Verfügung gestellt werden, um die Verschwendung von Speisen zu vermeiden.
1: Und abschließend noch eine Meldung für alle, die zu viel Geld auf der hohen Kante haben. Swarovski stellt die rund 30 Hektar große Privatinsel Santa Cristina bei Venedig zum Verkauf. Dazu gehören eine großzügige Villa mit mehreren Bädern und Schlafzimmern, eine Poolanlage, eine Landwirtschaft, eine kleine Kapelle und diverse Boote. 24 Millionen Euro will Swarovski dafür haben. Wer hat, der kann, und ob sie jetzt staufrei durch Tirol fahren können, das verrät Ihnen jetzt Philipp Wachter.
0: Genau. Danke, Rosi.
1: Bitte gerne.
0: Hier ist der Verkehrsüberblick. 15.33 Uhr. Ich habe gerade überlegt, ob sich das finanziell ausgehen würde, aber knapp glaube ich nicht.
1: Na, schaut. Lass mich's wissen, wenn es soweit ist. Ich freue mich über eine Einladung.
0: Ich sag's dir als erstes. Jetzt schauen wir zuerst auf die Straßen bei uns in Tirol. A13 Brenner-Autobahn in Fahrtrichtung Brenner. Immer wieder mal Wartezeiten, und zwar von Innsbruck bis Schönberg. Da müssen Sie 15 Minuten mehr einplanen. Und weiterhin auch Wartezeiten von Italien kommend in Richtung Tirol. Da staut's von Sterzing immer wieder bis zum Grenzübergang am Brenner. Da müssen Sie momentan eine halbe Stunde mehr einplanen. Gute und vor allem sichere Fahrt.
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0: 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Und jetzt lauter aufdrehen. Jetzt ist wieder Zeit für Musik. Schönen Nachmittag.

0: Singt der Hansi hier auf A1 am Mittwochnachmittag. Schauen wir uns an, was die nächsten Tage so los ist.
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0: Am Samstag laden El Kaltis Kesselschwinger zum ersten Wehrer Dorfheurigen ein. Beginn ist um 18 Uhr im Donauergarten in Wehr. Für Unterhaltung sorgen das Duo Weinplatz. Freiwillige Spenden kommen der Kinderhilfe Bezirk Schwarz zugute.
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0: Und damit wieder zurück zur Musik. Und jetzt zur Musikgeschichte. 1975. Ich würde fast sagen, einer der größten Hits von Ihnen. Aber mit Mamma Mia hier auf A1. Mittwochnachmittag, es regnet, aber die Musik, die passt. Laut aufdrehen und dann macht der Nachmittag richtig Spaß.

0: Nockes und Popo hier AV1 gleich, die Baldauer. Und musikalisch gibt es gleich ein Spiel, was wir früher alle mal gespielt haben, wo wir noch relativ klein waren. Der Boden ist Lava. Musikalisch in voller Länge gleich hier bei uns AV1. Schönen Nachmittag.
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1: Mit Alexander Fekonja. Anlässlich des heutigen ersten Jahrestags des Amoklaufs am Grazer Borgdreier Schützengasse hat das Sozialministerium eine Reform des Verbrechensopfergesetzes angekündigt. Die Regierung hat heute auch vor dem Ministerrat eine Gedenkminute für die Opfer, Verletzten und Angehörigen abgehalten. Die Schulgemeinschaft der Dreier Schützengasse hat das in aller Stille gemacht. Mirza Kandic vom Elternverein.
2: Wir wissen, dass noch nicht alles abgeschlossen ist und dass uns auch in Zukunft Herausforderungen begleiten werden. Aber wir haben in diesem Jahr gelernt, dass wir als Schulgemeinschaft zusammenstehen können. Das gibt uns Zuversicht für die kommenden Schritte.
1: Mit dem neuen Gesetz will die Regierung künftig Opfer von Straftaten und ihre Angehörigen besser unterstützen. Unter anderem soll auch das Schmerzensgeld verdoppelt werden. Die chinesischen Autobauer exportieren immer mehr. Im Mai wurden insgesamt fast 810.000 Autos verkauft. Im Vergleich zum Mai des Vorjahres sind das um 73% mehr. Besonders gefragt sind E- und Hybridautos, deren Exporte sich mehr als verdoppelt haben. Im heimischen Markt läuft es dagegen schlecht. Die Verkäufe sind im Mai um 23% eingebrochen. Wenn Menschen durch Unfälle, Operationen oder Krankheiten in Lebensgefahr sind, kann es sein, dass sie Blutplasma brauchen. Blutplasma wird unter anderem auch für die Herstellung lebenswichtiger Medikamente benötigt und es kann nicht künstlich hergestellt werden. Spenden kann jeder zwischen 18 und 60 bis zu 50 Mal im Jahr. Dafür bekommt man neben einer kleinen finanziellen Entschädigung nebenbei einen gratis Gesundheitscheck. Und wer träumt nicht von einer eigenen Insel, wo das Geld zu Hause ist, ist das jetzt auch möglich. Rund 24 Millionen Euro müsste man dafür aber hinlegen. Die Privatinsel Santa Cristina in der Lagune von Venedig, einst im Besitz des Swarovski-Patriarchen Gernot Lange Swarovski, steht zum Verkauf, inklusive Villa mit 9 Schlafzimmern, Poolanlage, Kapelle und mehreren Booten.
3: 16 Uhr und 2 Minuten schneller Blick auf die Straßen bei uns in Tirol. Im Großen und Ganzen sieht's gut aus auf der A12 Inntal-Autobahn. Fahrt Richtung Innsbruck ab Hall, da müssen Sie mit ein paar Minuten mehr rechnen. Ansonsten kommen Sie aber flott voran. Wir wünschen eine gute und vor allem eine sichere Fahrt.
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3: Und wir schauen zum Wetter. Ganz viel Regen ist da heute mit dabei bei uns in Tirol. Immer wieder ziehen Schauer durch. Teilweise sind lokal auch Gewitter möglich. Und vor allem in Osttirol, ganz im Süden, sogar kleinkörniger Hagel oder auch starke Windböen. Da geht schon ordentlich zur Sache. Ganz ausgeschlossen sind bei den ganzen Regenschauern auch kleinräumige Überflutungen nicht. Die Höchstwerte relativ frisch, 10 bis 16 Grad. So richtig frisch wird es dann in der Nacht auf morgen. Da kühlt es ordentlich ab. Die Kaltfront zieht vorbei. Dafür bleibt es in der Nacht aber dann schon längere Zeit auch mal trocken. Der morgen Donnerstag wird dann ein wenig freundlicher, es wird sehr wechselhaft. Zum Tagesstart gibt es ein paar Wolken und Sonnenfenster. Am Nachmittag braucht es dann aber immer wieder mal lokal den Regenschirm.
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3: Azzurro, Adriano Celentano, der Zillertaler Musikantenstammtisch oder auch alle Achtung und Zillertalbauer sind alle gleich mit dabei in dieser Stunde und die Golden Roof Challenge 2026 wird auch gleich Thema sein bei uns. Rein in diesen Mittwochnachmittag. Schön, dass Sie den gemeinsam mit uns verbringen. Gehen wir's an.

0: Der Zillertaler Musikantenstammtisch. Wir sind Kinder der Musik am Mittwochnachmittag hier auf V1. Schön, dass wir den gemeinsam mit uns verbringen. Jetzt schauen wir mal in die Hauptstadt. Da tut sich in den nächsten Tagen einiges. Am Samstag verwandelt sich nämlich die Maria-Theresien-Straße wieder in eine internationale Leichtathletik-Arena. Der Weit- und Stabhochspringer. Dann findet nämlich wieder die Golden Roof Challenge statt. Erwartet werden Top-Athletinnen und Athleten aus 16 Nationen, darunter mehrere Olympia- und auch WM-Medaillengewinner. Aus Tirol gehen Deborah Achleitner im Weitsprung und Ricardo Klotz im Stabhochsprung an den Start. Im Mittelpunkt steht der bulgarische Weitspringer Bosidar Sarabukogov. Wegen dem Organisator Armin Markreiter das Event schon entsprechend auch ein bisschen ausgerichtet hat.
1: Wir haben heuer eigentlich den Schwerpunkt ein bisschen auf den Weitsprung gesetzt, weil wir die einzigartige Möglichkeit gehabt hatten, einen absoluten Top-Mann herzubekommen. Bosidar Sarabujukov aus Bulgarien, der heuer bereits 8,45 Meter gesprungen ist und in absoluter Topform zur Challenge anreist. Vielleicht gelingt es ihm sogar, die Jahresweltbestmarke anzugreifen, die momentan auf 8,51 Meter steht.
2: Aber nicht nur den Profis, auch dem Nachwuchs soll bei der Golden Roof Challenge eine Plattform geboten werden. Einmal für die Kinder unter 10 und dann für die Jugendlichen unter 16 Jahren.
1: Damit haben wir heuer einmal für die ganz kleinen Kinder die Sportunion Kids Challenge ins Leben gerufen, wo 10 Kinder, die von der Sportunion nominiert werden, ein großes Finale im Weitsprung bestreiten können. Und unmittelbar danach haben wir die bereits 17. Euregio Nachwuchsmeisterschaft, wo eben die Landesteile aus Nordtirol, Südtirol und Tondino ihr großes Finale bestreiten. Da haben wir 36 Kinder geladen.
2: Es gibt auch Kinder, die früher im Nachwuchsprogramm gesprungen sind und jetzt zu den Profis gehören. So auch Ricardo Klotz aus Scharnitz, der auf internationaler Ebene schon einige Titel geholt hat.
3: Ich kann mich an Maizeit erinnern, wo ich noch nicht im Hauptfeld springen habe dürfen oder noch nicht gut genug war. Und ich habe immer die Männer zugeschaut und es war einfach extrem beeindruckend, Performance und Leistung in dem Sinne zu sehen. Und es hat eine gewisse Magie, die halt dann ansteckt. Es ist halt einfach wirklich zu Hause und es ist ein Heimspiel. Das macht es einfach halt extrem persönlich für mich.
2: Circa 3000 Menschen werden am Samstag in der Maria-Theresien-Straße erwartet, wenn 21 Top-Athletinnen und Athleten bei jeder Witterung ihr Bestes geben werden. Maximilian Osweiler, Radio U1 Tirol.
0: Und wir drücken allen den Daumen, den Veranstaltern und natürlich auch den Tiroler Athletinnen und Athleten.

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1: Heute ist eher weniger mit Sonne, dafür ganz viel Regen hier bei uns auf O1, aber natürlich großartige Musik. Gleich auch das Neueste aus unserem Land mit Rosi Aigner-Gertl, der Vorwärts Zillertalbauer, und dann noch Mario und Christoph sind mit dabei, Alex Reichinger, die Calimeros, wir freuen uns schon drauf.

0: So klingt der Mittwochnachmittag hier auf V1. Wir haben 16.30 Uhr und jetzt wie Sie das Neueste aus Tirol vorbereitet mit Rosi Aigner-Gertl.
1: Schönen Nachmittag.
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1: Gleich mehrmals haben in der Nacht von gestern auf heute in Tirol Einbrecher zugeschlagen. In Gries am Brenner sind unbekannte Täter in ein Geschäft eingebrochen und haben dort ein E-Bike gestohlen. Der Schaden wird mit mehreren 1.000 Euro beziffert. Ebenfalls mehrere 1.000 Euro sind aus einem Büro in Innsbruck entwendet worden. In beiden Fällen wird nach den Tätern gesucht. Rund um die Mobbing-Causa Schloss Ambras liegen jetzt die Untersuchungsergebnisse vor. Maximilian Osweiler berichtet.
3: Im Frühjahr hat Veronika Sandbichler, die Leiterin von Schloss Ambras, Mobbing-Vorwürfe gegen ihren Chef, den Generaldirektor des Kunsthistorischen Museums, publik gemacht. Im Konkreten soll sie angeschrien und niedergemacht worden sein. Jonathan Fein hat die gegen ihn getätigten Anschuldigungen zurückgewiesen. Eine Anwältin ist schließlich mit einer externen Prüfung dieser und auch der Vorwürfe anderer Mitarbeiterinnen beauftragt worden. Jetzt sind die Erhebungen abgeschlossen. Diese haben ergeben, dass es keine Hinweise auf Mobbing durch die Geschäftsführung gibt. In der Kommunikation zwischen der Geschäftsführung und Sandbichler hätte es immer wieder Missverständnisse und Konflikte gegeben. Sandbichlers Anwalt Martin Maxel ist heute für eine Stellungnahme nicht erreichbar gewesen.
1: Und der intensive Dauerregen hat heute zahlreiche Folgen gehabt. Auf der Brennautobahn ist es in den frühen Morgenstunden zu zwei Unfällen gekommen. Beim Zenzenhof ist ein 28-Jähriger beim Überholen ins Schleudern geraten und in das Heck eines Sattelkraftfahrzeuges geprallt. Er hat in die Klinik nach Innsbruck gebracht werden müssen. 5 Minuten später hat eine 25-jährige Frau einem vor ihr abbremsenden Lastwagen ausweichen wollen. Dabei hat sie einen Niesanfall erlitten und ist ungebremst auf das Heck des Lastwagens aufgefahren. Die Mutter und ihre beiden Kinder sind unverletzt geblieben. Auch auf der Interlautobahn sind in der Früh gleich mehrere Unfälle passiert. In Galtür ist aufgrund der intensiven Regenfälle ein Hang ins Rutschen gekommen. Landesgeologe Thomas Fiegel sagt dazu:
4: Das konnte von den Einsatzkräften an Ort und Stelle direkt bewältigt werden. Da war kein Einsatz unsererseits notwendig.
1: Die Straße ist relativ schnell wieder befahrbar gewesen. Seitens der Landesgeologie hat man die aktuelle Witterung sehr akribisch im Blick. Das waren die Nachrichten aus unserem Land.
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0: 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Vielen Dank, Rose, und wir machen weiter mit Musik. Schönen Nachmittag.

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1: Mit Alexander Fekonja. Das Sparbudget der Regierung. Seit heute kennen wir die Details und die Meinungen darüber gehen stark auseinander. Für das gewerkschaftsnahe Momentum-Institut ist klar, es trifft vor allem ärmere Haushalte und die untere Mittelschicht. Im Schnitt verlieren österreichische Haushalte dadurch rund 277 Euro pro Jahr, sagt Chefökonom Oliver Piczek.
2: Und so hat man die Situation, dass eine Kassierin einer Supermarktkasse nächstes Jahr wohl bis zu 700 Euro mehr an Abgaben zahlen muss, während der Besitzer des Supermarkts durch die Lohnnebenkostensenkung nächstes Jahr eine millionenschwere Steuersenkung bekommt. Und da ist schon eine soziale Schieflage einfach da.
1: Die wirtschaftsliberale Agenda Austria kritisiert, dass bei den Ausgaben kaum gespart wird und spricht von einem alten linke Tasche, rechte Tasche Spiel. Brennende Autos und Häuser, Wurfgeschosse und islamfeindliche Parolen, rassistisch motivierte Ausschreitungen haben in der Nacht auf heute Belfast erschüttert. Auslöser war ein Messerangriff eines Flüchtlings aus dem Sudan. Schon im Vorjahr hat es in England und Nordirland wochenlang Krawalle gegeben. Die Sorge vor einem neuen Krawallsommer wächst nun wieder. Anlässlich des heutigen ersten Jahrestags des Amoklaufs am Grazer Borg Dreier Schützengasse hat das Sozialministerium eine Reform des Verbrechensopfergesetzes angekündigt. Opfer von Straftaten und ihre Angehörigen sollen künftig besser unterstützt werden. Unter anderem soll das Schmerzengeld verdoppelt werden. Aktuell erhalten Opfer zwischen 2.000 und 12.000 Euro. Und noch eine gute Nachricht zum Schluss. Menschen sind nämlich kooperativer, als sie selbst denken. Das zeigt eine neue Studie im Fachmagazin Science. In Experimenten mit über 100.000 Personen aus 125 Ländern haben 7 von 10 zugunsten des Gemeinwohls auf einen höheren Geldbetrag verzichtet. Die Kooperationsbereitschaft ihrer Mitmenschen haben sie aber nur auf 47% geschätzt.
3: Wir haben es genau 17 Uhr und 2 Minuten. Der U1 Verkehrsüberblick, ein wenig Feierabendverkehr, schön langsam in und auch rund um Innsbruck. Brandenzener an den üblichen Stellen ein paar Minuten mehr ein, vor allem auf der A12 Inzell-Auzerbahn, wenn Sie in Fahrtrichtung Bregenz, Oberland unterwegs sind, von Innsbruck Mitte bis Völs. Da brauchen Sie momentan 5 bis 10 Minuten länger. Wir wünschen eine gute und sichere Fahrt. Und auch am Abend, da braucht es immer wieder mal den Regenschirm. Wir sind damit beim Wetter und da ist es alles sehr, sehr nass heute bei uns in Tirol. Teilweise auch recht stürmisch, vor allem jetzt im Süden in Osttirol ist auch kleinkörniger Hagel und starke Windböen möglich. Ausgeschlossen sind auch kleinräumige Überflutungen nicht. Die Höchstwerte relativ frisch, 10 bis 16 Grad momentan. In der Nacht auf morgen verabschiedet sich die Kaltfront schon langsam, zieht durch. Es wird richtig kühl in der Nacht, unter 10 Grad. Dafür bleibt es über längere Zeit aber trocken. Der morgige Donnerstag. Der startet wechselhaft mit ein paar Wolken und auch sonnigen Fenstern. Am Nachmittag muss dann wieder mit einzelnen Regenschauern gerechnet werden.
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3: Sie haben von ihr in letzter Zeit vermutlich auch schon mal was gehört, gelesen, vielleicht sogar gesehen oder gefühlt, das war ganz schlecht. Die Tigermücke ist unterwegs, aber wie sieht es da momentan bei uns in Tirol aus? Ist es schon gefährlich? Wie viele sind denn da so unterwegs? Wie könnte es die nächsten Monate so weitergehen? Wir haben uns das im Detail einmal ein bisschen genauer angeschaut und das erfahren Sie in Kürze hier bei uns im Tagesjournal. Jetzt geht's rein in den wohlverdienten Feierabend. Auf geht's!

0: Das Kasamandel-Duo singt ja AV1 Leben, Lieben, Lachen im Tagesjournal, im Feierabend und den verbringen wir heute alle gemeinsam mit viel guter Musik und den wichtigsten Informationen. Heute, an so einem Tag mit ganz viel Regen, haben Insekten einmal witterungsbedingt ein bisschen Pause gehabt. Es gibt allerdings auch Insekten, die nicht nur lästig, sondern auch gefährlich sind. Dazu zählt beispielsweise die asiatische Tigermücke. Weil die auch in Tirol auf dem Vormarsch ist, ruft das Land heute dazu auf, wachsam zu bleiben. Rosi Agner-Gertl berichtet für uns.
1: Im Vorjahr sind in den aufgestellten Überwachungsfallen in Tirol Tigermücken nachgewiesen worden. Aktuell überleben diese Tiere den Winter in Tirol aber noch nicht. In Ostösterreich gibt es aber bereits Populationen, die auch den Winter überstehen. Deswegen gilt es, die Situation genau zu beobachten. Denn die Tigermücke kann durchaus gefährlich werden.
2: Die Tigermücke ist eben eine fremde Mückenart, die einerseits die lokalen Mückenarten verdrängen kann. Das ist das eine, aber das Gefährliche bei dieser Mückenart ist, dass sie gewisse Krankheiten übertragen kann. Da gehört zum Beispiel das Dengue-Fieber oder auch das Zika-Virus dazu. Vorausgesetzt natürlich, dass diese Mücke dementsprechend einen Patienten gestochen hat, der diese Erkrankung gehabt hat.
1: Sagt Tirols Gesundheitsdirektorin Theresa Gehley. In Österreich sind bis dato noch keine infizierten Mücken nachgewiesen worden, in Frankreich hingegen schon. Wie sich die asiatische Tigermücke überhaupt den Weg nach Europa bahnen hat können, ist einfach zu erklären.
2: Es ist einfach ein Mitfahrer mit deinen Transitrouten gewesen. Deswegen stehen auch die Fallen zum Beispiel bei uns in Tirol auf der Transitroute. Die fahren eben ganz gern zum Beispiel in Planen von Lastautos oder auch in anderen Vehikeln unter Anführungszeichen mit.
1: Schließlich suchen sich die Insekten dann einen geeigneten Lebensraum in der Umgebung. Bereits kleinste Wasseransammlungen werden als Brutstätten genutzt. Deswegen appelliert das Land, im privaten Umfeld regelmäßig Kontrollen rund um Hausgarten und Balkon durchzuführen.
2: Mal schauen, dass man so kleine Wasserstellen im eigenen Garten, auf dem Balkon dementsprechend auch vermeidet, dass man dieses Wasser auch regelmäßig Vogeltränken zum Beispiel ausleert und reinigt.
1: Die Agentur für Gesundheit und Ernährungssicherheit überwacht die Ausbreitung der asiatischen Tigermücke im Rahmen eines österreichweiten Gelsenmonitorings. Ergänzend dazu kann auch die Bevölkerung mithelfen. Verdächtige Funde sollen über die kostenlose App Mosquito Alert gemeldet werden.
0: Das machen wir. Danke, Rosi. Und jetzt schönen Feierabend.

0: Jana singt hier AV1 barfuß und das im Tagesjournal. Wir ziehen jetzt aber die Schuhe an, weil es sportlich wird, Rosi.
1: Genau.
0: Schönen Abend.
1: Wunderschönen Abend.
0: Auf geht's. Oder barfuß, auch wurscht.
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0: Barfuß Tennis habe ich jetzt noch nicht probiert. Schauen wir es uns einmal an. Wir starten auf jeden Fall, Rosi, beim Tennissport.
1: Genau, am kommenden Wochenende geht es für die Tiroler Vertreter in der ÖTV-Bundesliga im unteren Playoff weiter. Während die Bundesliga-Teams um den Klassenerhalt kämpfen, steht in der Tiroler Liga die vierte Runde auf dem Programm. Die Bundesliga und die Damen der Tiroler Liga spielen am Samstag. Die Herren der Tiroler Liga folgen dann am Sonntag.
0: Bei den einen fliegen die Tennisbälle durch die Luft, bei den anderen die Pfeile. Damit schauen wir zum Bogenschießen.
1: Da hat sich ein Fomper jetzt den Staatsmeistertitel geschnappt. Lukas Kurz hat bei den Sports Austria Finals groß abgeräumt. Am Wiener Rathausplatz ist Kurz zunächst 4:0 in Führung gegangen, ehe Andreas Gstöttner ausgeglichen hat. Im finalen Satz hat es dann ein Unentschieden gegeben. Damit ist die Entscheidung im Shoot-Off gefallen. Und da hat sich der Fomper Lukas Kurz eben siegreich gezeigt. Im Damen-Teambewerb haben sich Rebecca Boga, Jasmin Hühe und Anna Kienzler Gold gesichert.
0: Und abschließend bleiben wir noch bei den Sports Austria Finals, werfen aber noch einen Blick zu den Schwimmern.
1: Da bilanzieren die Tirolerinnen und Tiroler ziemlich erfolgreich. Der SCI Herrenstaffel mit Moritz Kretschmer, Nils Rotter, Emanuel Eder und Leon Oppertril ist über 4x200 Meter Kraul eine österreichische Bestmarke gelungen. Zudem haben die Tirolerinnen und Tiroler insgesamt 6 Titel eingeheimst. Bei den Junioren hat es 4 Medaillengewinnerinnen und Gewinner gegeben.
0: Sehr erfolgreiches Ergebnis. Danke,
1: Wahnsinn.
0: Rose.
1: Bitte gerne.
0: Auf das stoßen wir jetzt an und genießen den Feierabend.
1: Mit Schun.
0: Viel Musik. Mit Schun, ja.
1: Mit Schun.

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0: Wie war das Leben? Die Zillertaler hier AV1 im Tagesjournal. Wir haben es genau 17.30 Uhr. Das Wichtigste vom heutigen Tag, vom heutigen Mittwoch, den 10. Juni, das erfahren Sie jetzt bei uns. Und zwar von Rosi Aigner-Gertl.
1: Schönen Abend.
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1: Beim Pharmaunternehmen Novartis in Schaftenau haben heute Vormittag zahlreiche Beschäftigte für 2 Stunden die Arbeit niedergelegt. Mit dem befristeten Streik erhöhen die Gewerkschaften den Druck in den laufenden Verhandlungen zum Kollektivvertrag der chemischen Industrie. Die Gewerkschaften fordern ein Lohn- und Gehaltsplus von 3%. Die Arbeitgeber bieten laut Gewerkschaft entweder 0,5% plus 300 Euro Einmalzahlung oder 2% auf 2 Jahre ab Oktober heuer an. Die 7. Verhandlungsrunde ist ohne Ergebnis geblieben. Der Kollektivvertrag hätte bereits seit 1. Mai gelten sollen. Ein glimpfliches Ende hat gestern Abend ein Unfall in Brandenberg genommen. Gegen 5:30 hat ein 64-jähriger Mann den Erdaushub aus seinem Muldenkipper entladen. Dabei ist das Fahrzeug auf die Fahrerseite gekippt. Polizeisprecher Christian Viehweider dazu.
3: Der Lenker hat sich da dann nicht mehr selber befreien können und musste dann von der Feuerwehr aus dem Führerhaus gebogen werden. Was wir bisher wissen, dürfte der Mann nur eine leichte Verletzung oberhalb des Auges erlitten haben. Er ist dann trotzdem zur Kontrolle mit der Rettung in das Krankenhaus nach Kufstein eingeliefert worden.
1: Das umgekippte Fahrzeug musste durch ein Spezialbergeunternehmen aufgestellt und geborgen werden. In der Causa Benko ist jetzt ein folgenschweres Millionenurteil gefällt worden. Im Konkreten muss Benkos Ehefrau Natalie 2 Millionen Euro an den Masseverwalter ihres Ehemannes zurückzahlen. Maximilian Osweiler mit den Einzelheiten.
4: Im Mittelpunkt der Verhandlung ist eine Zahlung gestanden, die René Benko 2023 an seine Frau geleistet hat. Dabei habe es sich angeblich um einen Zusatzunterhalt zu den monatlichen 10.500 Euro Unterhalt gehandelt. Natalie Benko hat angegeben, das Geld in ihre Immobilienfirma investiert zu haben. An den konkreten Verwendungszweck hat sie sich aber nicht mehr erinnern können. Laut Innsbrucker Landesgericht falle die Bereitstellung von Geldmitteln nicht unter den gesetzlichen Unterhaltsanspruch. Zudem hat die Richterin Zweifel geäußert, dass die Summe tatsächlich in eine Immobilienfirma geflossen ist. Natalie Benko ist schließlich zur Rückzahlung von 2 Millionen Euro plus 4% Zinsen verurteilt worden. Sie hat gegen das Urteil Berufung eingelegt.
1: Und rund um die Mobbing-Causa Schloss Ambras liegen jetzt die Untersuchungsergebnisse vor. Im Frühjahr hat Veronika Sandbichler, die Leiterin von Schloss Ambras, Mobbing-Vorwürfe gegen ihren Chef, den Generaldirektor des Kunsthistorischen Museums, publik gemacht. Im Konkreten soll sie angeschrien und niedergemacht worden sein. Jonathan Fein hat die gegen ihn getätigten Anschuldigungen zurückgewiesen. Eine Anwältin ist schließlich mit einer externen Prüfung dieser und auch der Vorwürfe anderer Mitarbeiterinnen beauftragt worden. Jetzt sind die Erhebungen abgeschlossen. Diese haben ergeben, dass es keine Hinweise auf Mobbing durch die Geschäftsführung gibt. Sandbichlers Anwalt Martin Maxl ist heute für eine Stellungnahme nicht erreichbar gewesen. Das waren die aktuellsten Nachrichten aus unserem Land und damit schauen wir jetzt nach, was auf Tirol Straßen los ist, Philipp.
0: Danke, Rosi. 17.34 Uhr, schönen Feierabend hier AV1 und das auch ein wenig Feierabendverkehr los, vor allem in Innsbruck und rundherum. Da müssen Sie mit ein paar Wartezeiten rechnen, vor allem wenn Sie auf der A12 Inntalautobahn in Richtung Innsbruck unterwegs sind. Einmal von Hall weg, da staut es 5 bis 10 Minuten länger und dann nochmal von Innsbruck Mitte, vom Amraser Tunnel bis nach Völs, auch dort müssen Sie nochmal 10 Minuten momentan aufgrund von stockendem Verkehr mehr einplanen. Ansonsten kommen Sie flott nach Hause. Wir wünschen eine gute und sichere Fahrt. Das Ganze aber heute immer noch mit sehr nassen Fahrbahnverhältnissen. Das Wetter regnerisch am heutigen Mittwoch bei uns in Tirol. So geht's in den nächsten Stunden auch weiter. In der Nacht auf morgen beruhigt sich dann alles ein wenig. Es wird ordentlich kühl in der Nacht, aber es wird über längere Zeit mal trocken. Der morgige Donnerstag, der startet dann sehr wechselhaft. Ein paar Wolken sind in der Früh mit dabei, aber auch ein paar sonnige Fenster. Das heißt freundlich im Vergleich zu heute und gestern. Am Nachmittag braucht's aber doch lokal hin und wieder mal morgen auch den Regenschirm. Das genaue Bergwetter gibt gibt's auch bei uns in wenigen Minuten.
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0: 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Jetzt aber mit ganz viel Musik durch den Feierabend. Philipp Wachter begleitet sie dabei. Ain't no mountain high enough. Schönen Feierabend. Auf U1.

0: die feinen Damen. Reinhard Fendrich hier auf A1 im Tagesschnall am heutigen Mittwoch. Jetzt der Blick rauf auf die Berge bei uns in Tirol.
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0: Und da hat man ein bisschen das Gefühl, dass sich das typische Aprilwetter, was wir haben, eigentlich fast auf Ende Mai, Anfang Juni jetzt verschoben hat. Also es liest sich so wie typisches Aprilwetter. Wer morgen in die Berge aufbrechen will, der sollte auf jeden Fall eine wind- und wetterfeste Jacke mal einpacken. Der Donnerstag zeigt sich nämlich recht wechselhaft. Immer wieder ziehen dichte Wolkenfelder über die Gipfel. Teilweise hüllen sich die Berge sogar richtig im Nebel. Vor allem in den Nordalpen rund um das Zillertal, da gehen über Tag verteilt immer wieder Regenschauer nieder. Oberhalb von etwa 2200 Meter, da gibt es sogar ein paar Schneeflocken mitten im Juni. Durchaus außergewöhnlich der Anblick. Die Sonne macht sich eher rar, vor allem im Norden. Die besten Chancen auf freundlichere Abschnitte haben die westlichen Zentralalpen mit leichten Nordföhn, generell die Berge im Süden Tirols. Dazu wird es recht frisch. Die Temperaturen auf 2000 Metern Höhe morgen bei rund 4 Grad, auf 3000 Meter minus 4 Grad. Also richtig frostig da oben, wenn Sie da unterwegs sind. Und jetzt gibt's Musik wieder für Ihren Feierabend. Werner West ist dran und gleich auch Bergsound Zillertal.

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1: Mit Alexander Fekonja. Ich werde Ihnen nichts vormachen, die Zeiten sind ernst. So hat Finanzminister Matterbauer heute die budgetäre Lage Österreichs dargestellt. Mit dem Doppelbudget ist die Regierung aber optimistisch, das Defizit von 4,2 in den nächsten beiden Jahren auf 3% zu senken. Wird nicht funktionieren, lautet die Kritik aber von vielen anderen Seiten. Die wirtschaftsliberale Agenda Austria kritisiert vor allem, dass bei den Ausgaben kaum gespart wird. Carmen Tremmel.
2: Fehlen die großen Brocken, es fehlt eine richtige Pensionsreform, es fehlt eine ordentliche Arbeitsmarktreform. Also so wird man langfristig das Budget nicht sanieren können und sie vor allem auch nicht nachhaltig aufstellen können.
1: Für das gewerkschaftsnahe Momentum-Institut ist klar, das Budget trifft vor allem ärmere Haushalte und die untere Mittelschicht. Zu 8 Jahren Haft ist heute der Angeklagte im Wiener Cybergrooming-Prozess verurteilt worden. Der 47-Jährige hat sich auf Instagram als 13-jähriges Mädchen ausgegeben und so das Vertrauen von 11- bis 13-jährigen Mädchen erschlichen, um sie zu sexuellen Handlungen zu verleiten. Zusätzlich zur Haftstrafe wird er in einem Therapiezentrum untergebracht. Das Urteil muss noch bestätigt werden. Die EU warnt vor der sogenannten Ewigkeitschemikalie Trifluoressigsäure, kurz TFA. Die zuständige Behörde hat festgestellt, dass diese die Fortpflanzung schädigen und das Kind im Mutterleib beeinträchtigen kann. TFA steckt als Abbauprodukt vieler Chemikalien in zahlreichen Alltagsprodukten und wurde bereits im Trinkwasser und in Nahrungsmitteln nachgewiesen. Im Fall der deutschen Schauspielerin Colleen Fernandes gegen ihren Ex-Mann Christian Ulmen hat ein Gericht auf Mallorca jetzt bestätigt, dass das Verfahren an die deutsche Justiz abgegeben wird. Fernandes hat Ulmen in Spanien angezeigt, um damit härtere Strafen herauszuholen. Sie wirft ihrem Ex-Mann unter anderem körperliche Übergriffe und das Erstellen von Fake-Profilen in ihrem Namen vor.
3: 18 Uhr und 2 Minuten Mittwochabend, die AV1. Wir schauen kurz auf die Straßen bei uns in Tirol. Das sieht gut aus, keine größeren Probleme. Wir wünschen eine gute und sichere Fahrt. Und schauen zum relativ frischen und nassen Wetter bei uns in Tirol. Auch jetzt noch regnet es vielerorts, teilweise schüttet es sogar. Die Schneefallgrenze liegt meist in einer Höhe von 1800 Meter, also da oben richtig winterlich. Über Nacht klingen Regen und Schneefall dann fast überall ab und nach Mitternacht sind höchstens nur noch einzelne Schauer unterwegs. Es wird sehr kalt in der Nacht, die Temperaturen sinken auf 9 bis 5 Grad. Morgen am Donnerstag wird es wechselhaft, Wolken und Bergnebel lockern dann auf, ab und zu scheint am Vormittag mal die Sonne, anfangs auch größtenteils alles noch trocken. Dann folgen am Nachmittag aus Bayern wieder ein paar Regenschauer, die ziehen über ganz Tirol. Die Schneefallgrenze liegt morgen bei rund 1900 Meter. Relativ frisch auch morgen, die Höchstwerte 14 bis 20 Grad.
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2: Und was für ein wunderschöner Mittwochabend. Draußen regnet's, drinnen wird's immer gemütlicher. Ich hoffe, Sie haben den Tag gut hinter sich gebracht. Jetzt haben wir ganz viel Zeit für Ihre Lieblingsmusik hier auf V1. Philipp Wachter begleitet Sie dabei an diesem Mittwochabend. Und das Ganze unter der Nummer 052 42 61 030 31. Und dann landen Sie schon bei mir. Die Maria zeigt uns, wie das geht. Hallo.
3: Hallo, U1-Team, da spricht die Maria. Ich hätte bitte wieder mal einen Musikwunsch. Vom Brennholz, ich hol die mit dem Traktor ab. Und den lieben Musikgruß möchte ich meine lieben Enkel, der Katalea und den Christoph nach Sardinien schicken. Danke, danke, für Tag.
2: Spielen wir sehr gern, wir starten den Traktor mit Brennholz und fahren rein in die Wunschhotline. Schönen Mittwochabend.

0: Reynolds, hier AV1 am Mittwochabend in der Wunschhotline, 10. Juni. Und an so einem Mittwochabend wie heute ist alles möglich. Bei uns in Tirol relativ verregnet, in den Bergen sogar ein bisschen verschneit. Alles im Allgemeinen sind das optimale Wetter für die Natur, schon für uns nicht. Aber mal schauen, wie es in Gran Canaria ausschaut. Dort ist der Gerhard Pitscher daheim und der Gerhard hat heute Geburtstag und wir haben die Live-Schaltung nach Gran Canaria zusammengebracht. Wenn er noch dran ist, Gerhard, wunderschönen Abend, hallo.
1: Ja, einen wunderschönen Nachmittag. Bei uns scheint die Sonne. Bei uns ist ja noch wunderschönes Wetter.
0: Das ist ja Wahnsinn. Das tut jetzt richtig weh. Ihr seid jetzt, glaube ich, ihr seid eine Stunde vor uns, oder? Nach uns, glaube ich. 17 Uhr, oder? Wie spät ist bei dir, Gerhard?
1: Wir haben jetzt 17 Uhr, ja.
0: Ihr habt jetzt 17 Uhr und Traum auf das Wetter, dass ich ein bisschen mitnehmen kann. Bei uns regnet es den ganzen Tag schon, gestern auch schon, relativ frisch auf den Bergen schneit. Da macht die Sonne, glaube ich, bei dir noch viel mehr Spaß.
1: Ja, aber mir hat der Regen auch einmal recht, weil wir haben das ganze Jahr Sonne da, gell?
0: Ja, verstehe. Dann braucht es natürlich auch. Gerhard, alles Gute zum Geburtstag vom gesamten U1-Team wünschen wir da.
1: Das ist aber sehr, sehr lieb, dass ihr mir nicht vergessen habt. Wir hören dich ja immer hier auch, gell? Und es hängt ja ein riesengroßes Plakat von U1 im Tiroler
0: Stadl. Ist sensationell. Ja, wir haben schon sehr viele Fotos auch davon bekommen, muss man dazu sagen. Und ich habe es leider selber noch nicht live gesehen. Das wäre mal ein großes Ziel, das wäre mal ein Gaudi. Aber wir haben schon viele Fotos gekriegt und das freut uns natürlich sehr, dass in Gran Canaria im Tiroler Stadl da unten ein U1-Logo auch hängt. Das freut uns natürlich sehr. Wie wird denn der Geburtstag gefeiert, Gerhard? Was habt ihr denn da vor?
1: Ja, da tun wir heute. Ich bin ja daheim heute und jetzt gehen wir dann essen Nachmittag. Und Spaß am Nachmittag.
0: Sehr gut.
1: Ich bin am Strand runter, am Stadler, wie heute zugemacht, weil wir heute einfach mal so ein bisschen im kleinen Kreis feiern.
0: Sehr gut, recht so. Mal ganz gemütlich. Bei mir steht Wirt fürs Leben, organisiert gern Feste und Reisen und das vom Allerfeinsten steht da bei mir und ein herzensguter Vater.
1: Ah ja, danke.
0: Das hört man gern, glaube ich, oder Gerhard?
1: Ja, das ist geil. Ja, meine Frau ist ja leider vor viereinhalb Jahren verstorben und jetzt sind wir drei alleine, gell? Wir drei Männer. Das war meine Männerwirtschaft zu Hause.
0: Und ich glaube, dann tut es auch sehr gut, wenn man hört, dass man doch auch bei schwierigen Umständen alles gut bestmöglich macht, glaube ich.
1: Ja, aber wir meistern das schon.
0: Ihr meistert das sehr gut. Ja, ich habe noch ein paar ganz nette Zeilen bekommen, Gerhard, die würde ich dir gerne vorlesen. Lieber Gerhard, das Leben ist nicht immer leicht, trotzdem kann ich nur sagen, schau nach vorn und nicht zurück. Denn vorne ist deine liebe Familie und das Glück. Auf diesem Wege wünsche ich dir viel Gesundheit und noch viele schöne Jahre. Und zwar die Christa hat sich da bei uns gemeldet.
1: Ah, das ist aber lieb. Ja, Wahnsinn, die Christa. Ja, die war ja bis vor zwei Wochen noch bei uns. Ja, die war ja unser... Beste Bedienung.
0: Ja, sehr gut. Ja, das ist gut in Erinnerung, so wie es ausschaut. Lieber Gerhard.
1: Ja, die kommt ja wieder und jetzt ist sie ja im Kaiserbad in Elmau. Sie tut ja immer arbeiten, gell?
0: Ja super. Na,
1: nicht, dass sie nicht vergessen hat drauf. Super.
0: Es gibt noch, Gerhard, einen Gutschein für die oben drauf vom Café-Bar-Restaurant Schupf in Elmau. Ich weiß nicht, wie es bei dir ausschaut. Vielleicht bist du mal wieder bei uns in Tirol. Dann könntest du denn vielleicht sogar mit der Christa gemeinsam einlösen. Könntest du zusammen einen Kaffee trinken gehen?
1: Okay, gehen wir die Schubkirche, das ist ja super.
0: Sehr gut, den zahlen wir. Und es gibt was Musikalisches, das hat die Christa für dich ausgesucht, und zwar die Kasselroter Spatzen, der alte Jäger.
1: Ja, das ist ja unser Lieblings. Das spielen wir immer speziell beim Feiern machen, weil das ist ja so schön. Ja, wunderbar.
0: Sehr gut, das passt perfekt. Gerhard, liebe Grüße nach Gran Canaria. Macht euch heute noch einen feinen Abend und einen wunderschönen Geburtstag wünsche ich dir.
1: Philipp, danke für den Anruf. Vielen Dank und dem ganzen Team schöne Grüße auch, gell?
0: Richtig aus, mach's gut. Pfiat dich, Gerhard.
1: Danke, servus, pfiat dich.

0: Kassel Roter Spatzen, der alte Jäger hier AV1 am Mittwochabend für den Gerhard Pitscher aus Gran Canaria zum heutigen Geburtstag. Liebe Grüße nach Gran Canaria und heute noch einen wunderschönen Abend. Und bei uns geht's weiter im Programm mit Ihrer Lieblingsmusik. Hallo.
1: Hallo, eins, da ist die Birgit. Könntest du mir bitte von Marco Ventre das neue Lied spielen? Sag nur ein Wort. Danke und ich wünsche euch einen schönen Abend. Ciao.
0: Birgit, habe ich gefunden. Marco Ventre, sag nur ein Wort. Ja, AV1. Schönen Abend, danke fürs Anrufen.

0: Mittwochabend, 10. Juni, hier auf V1, Marco Wendt und Band war das mit Sag nur ein Wort. Und jetzt schauen wir mal nach Vorarlberg. Von Mella bis Schopenau bin ich gelaufen und jetzt fürs haben wir Wetter. Kennt man eigentlich vom Sagen, aber dort sind unter anderem auch daheim der Stefan und die Jasmin. Die haben beide heute Geburtstag, beide in den Runden, und zwar den 30er, sind auch Zwillinge, hat man mir berichtet. Und der Stefan ist nicht dran gegangen, aber die Jasmin hat es zu mir in die Leitung geschafft. Jasmin, schönen Abend, hallo.
1: Hallo.
0: Jasmin, alles Gute, stellvertretend auch für den Stefan, euch beiden zum 30er.
1: Ja, vielen Dank. Auch vom Stefan.
0: Ja, richte ihm das aus. Der muss arbeiten, oder? Oder wie sagt man, der muss schaffen?
1: Ja, genau.
0: Der muss schaffen, okay, ich verstehe. Feiert ihr in dem Fall gar nicht gemeinsam den 30er, oder was habt ihr denn vor jetzt mal?
1: Ja, heute nicht, aber am Freitag gehen wir den Zimmer eine Party.
0: Da habt ihr eine Party, wie es sich natürlich gehört. Jetzt ist natürlich die Frage, warum, du hast schon ein bisschen grinst, wie du ins Handy dran gegangen bist, eine Nummer aus Tirol. Gibt es da eine Verbindung zu uns?
1: Ja, nee, der Böse der Familie lasert mir einfach GNU1 und hat mich jetzt gar gefreut, dass man mich da anruft, ja.
0: Ach so, sehr gut. Ja, wir freuen uns immer, wir haben immer mehr Hörer und Hörerinnen jetzt auch in Vorarlberg, was uns natürlich sehr freut. Schön, Stefan und Jasmin, dass ihr da auch dazu gehört. Und bei uns hat sich eben jemand gemeldet, der eben euch ganz persönlich was übers Radio übermitteln will zum 30er. Und das darf ich da jetzt mal vorlesen. Auch wenn ihr euch diesen besonderen Tag teilt, seid ihr doch zwei einzigartige Menschen. Zu eurem 30. Geburtstag wünschen wir euch Gesundheit, Glück, Zufriedenheit und viele wunderbare Momente im neuen Lebensjahr. Genießt euren Geburtstag, lasst euch feiern und bleibt so wunderbare Menschen, wie ihr seid. Eure Eltern und Schwester Michaela mit Familie.
1: Voll schön. Danke.
0: Das ist die Überraschung. Und es gibt obendrauf auch noch ein bisschen was von uns. Und zwar bekommt ihr einen Gutschein vom Restaurant Dorfwirt in Lengenfeld im Ötztal. Das heißt, Jasmin, muss den Stefan einmal packen.
1: Jetzt müssen wir einen Ausflug machen.
0: Jetzt müssen wir einen Ausflug nach Tirol machen.
1: Ja, auf alle Fälle. Cool, ja.
0: Ist immer ein Ausflug wert.
1: Ja, freut es. Einmal, ja.
0: Sehr gut. Und es gibt auch noch was Musikalisches für euch. Und zwar von den Pfunzkerlen. Haben die Eltern wohl, beziehungsweise die Family, an dem Tag, als du geboren.
1: Cool.
0: Ein Klassiker.
1: Super, vielen Dank.
0: Jasmin, richte dem Stefan liebe Grüße aus, wenn er vom Schaffen fertig ist.
1: Ich richte ihn so.
0: Sehr gut. Und ich wünsche euch dann am Freitag eine tolle 30er-Party.
1: Ja, danke. Werden wir hier. Danke.
0: Sehr gut. Jasmin, mach's gut. Pfiat, liebe Grüße nach Vorarlberg.

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14: Hallo Eins, hallo Philipp, da spricht Alfred. Mein Musikwunsch war ein Hit von Howard Carpendale, glaube ich, in den frühen 1980er Jahren. Amo, dir Philipp, den Zuhörern und dem Besatz-Eins-Team, einen schönen Feierabend. Danke.

0: Große Nummer von Hautkappen Del Tiamo hier auf V1 am Mittwochabend. Ihre Lieblingsmusik unter 052 42 61 030 31. Hallo.
1: Hallo Radio U1, das wird einmal Dracavilli aus Wels in Oberösterreich. Ja, ich bin von Vorarlberg Richtung Tirol unterwegs und ich hätte gerne einen Musikwunsch und zwar von ABBA, I Have a Dream. Ich wünsche alle einen schönen Arbeitstag noch und später einen schönen Feierabend. Und Radio U1 die Spitze. Danke, ciao, ciao.
0: Danke dafür. Gute Fahrt nach Tirol und jetzt laut aufdrehen.

I Have a Dream. Aber hier auf V1, Ihre Lieblingsmusiker, Mittwochabends bei uns in der Wunschhotline. Jetzt schauen wir kurz nach Münster, dort ist der Sebastian daheim und da wird heute ein runder Geburtstag gefeiert und ich darf dem Sebastian ganz liebe Grüße übermitteln. Ich hoffe euch gerade zu, lieber Sebastian, alles Gute im Namen vom gesamten U1-Team. Viel Glück, viel Gesundheit für die weiteren Lebensjahre und natürlich heute einen wunderschönen Abend in netter Gesellschaft. Da steht bei mir alles Gute zu deinem 50. Geburtstag. Viel Glück und Gesundheit im neuen Lebensjahr wünscht deine Schwägerin mit Familie. Obendrauf gibt es einen Gutschein vom Café-Bar-Restaurant Schupf in Elmau. Der wird dir zugeschickt und die Schwägerin hat ausgesucht für dich. Nick B. Braungebrannte Haut. Spielen wir sehr gerne. Sebastian, alles Gute zum 50er. Und liebe Grüße nach Münster. Hier ist der Nick B.

0: Nick B. mit braungebrannter Haut hier auf Radio U1 Tirol am Mittwochabend, ganz speziell für den Sebastian zum 50. Geburtstag. Und die meisten von uns haben vermutlich schon frei, liegen daheim, genießen den Feierabend, hören gemütlich die Wunschhotline. Aber nein, nicht alle von uns, da wird auch noch fleißig gearbeitet, wie unter anderem beim Sandro.
1: Hallo Philipp, hallo Heinz, da ist der Sandro verrückt. Ich habe heute Nacht einen Stammpitz der Gletscherbinsel rüber. Bin gerade dabei, noch ein paar Rollen für die Stütze zu machen. Und ich darf mir noch gerne dabei wünschen für die Amigos. Weißt du, was du für mich bist? Vergelt's Gott tausendmal. Ich wünsche euch alle einen schönen Wunsch-Hotline und einen schönen Abend. Und dir, Philipp, recht herzlich auf Geld's Gott. Und dir, denke
0: ich. Vergelt's Gott fürs Anrufen. Spielen wir es ja ganz andere. Ruhigen Nachtdienst wünsche ich da. Und die sind nur für die Amigos.

Die Amigos für den Sandro in der Wunschhotline, der gerade im Nachtdienst unterwegs ist. Und jetzt schauen wir nicht mehr zum Sandro, sondern nach Ried im Zillertal. Dort ist der Herbert daheim. Herbert Rist, und der feiert heute seinen Geburtstag. Lieber Herbert, ich hoffe, du hörst mal gerade zu. Alles Gute zum 85. Geburtstag im Namen vom gesamten U1-Team. Wir gratulieren natürlich recht herzlich und wünschen ganz viel Gesundheit für die weiteren Lebensjahre. Ganz speziell hat uns aber auch jemand geschrieben, Herbert. Ganz liebe Geburtstagsgrüße an unseren lieben Opa zum 85. Geburtstag. Wir wünschen dir von Herzen Gesundheit, Glück und noch viele schöne gemeinsame Momente. Heute feiern wir dich ganz besonders, und zwar mit dem Zillertaler Marsch. Den gibt's jetzt bei uns von den fidelen Inntalern gespielt, und obendrauf noch einen Gutschein, und zwar vom Café-Bar-Restaurant Schupf in Elmau. Der wird dir zugeschickt, lieber Herbert. Wir wünschen alles Gute und viel Spaß jetzt mit dem Zillertaler Marsch. Nur für dich.

0: Die Intaler, der Zillertaler Maus hier AV1 für den Herbert Rist aus Ried im Zillertal. Alles Gute, lieber Herbert, zum 85. Geburtstag. Gleich wieder zurück zu Ihrer Lieblingsmusik, Bryan Adams, die Fetzigen und noch auch viele Wünsche heute nach 19 Uhr hier bei uns im Programm.
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15: Hallo U1, hier ist Margit Kahler aus Goldingen. Ich wünsche, würde mir gerne wünschen von meinen zwei Jungs, die so fleißig Regenleitungen legen im Tomatenhaus, das Lied von Bryan Adams, Summer of 69. Die sind einfach klasse. Danke, ciao.

0: Summer of 69, Bryan Adams. Internationale Musikgeschichte hier auf O1 am Mittwochabend. Ihre Lieblingsmusik, hallo.
1: Hallo O1, hier ist Christine und Peter. Wir sind gerade im Urlaub in eurem schönen Zillertal hier und lieben es sowieso. Wünschen uns von den Fetzigen das Lied Scusi, wo spielt denn da die Musi? Dankeschön.
0: Sehr gern, euch zu einem schönen Urlaub bei uns und auch nach 19 Uhr gibt es weitere Lieblingslieder. Und jetzt viel Spaß mit den Fetzigen.

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2: Mit Alexander Fekonja. Das Doppelbudget für die nächsten beiden Jahre, das Finanzminister Martha Bauer heute vorgestellt hat, war heute auch Thema am Städtetag in Leoben. Der Wiener Bürgermeister Michael Ludwig ist gleichzeitig Präsident des Städtebundes und er sieht im Budget Licht und Schatten.
3: Natürlich ist all das, was einnahmenseitig gemacht wird, auch gut für uns, weil wir Ertragsanteile lukrieren, die Bundesländer, aber vor allem auch die Gemeinden. Das ist positiv. Es ist auch in Aussicht gestellt, dass es zusätzliche Mittel für Städte und Gemeinden gibt. Das Ausmaß, das im Gespräch ist, ist für uns nicht zufriedenstellend, sage ich auch ganz offen.
2: Die Finanzexperten von WIFA und IHS gehen davon aus, dass der Sparkurs nicht reichen wird, um das Defizit auf unter 3% zu drücken. FPÖ und Grüne fehlen echte Reformen. Vor allem Menschen, die wenig verdienen, hätten durch den Sparkurs Nachteile. Fix ist seit einer Woche auch, dass sich Österreich einen Sitz im UNO-Sicherheitsrat gesichert hat. Doch auch hier hält sich die Begeisterung in der Bevölkerung in Grenzen. Laut einer Market-Umfrage bewerten nur 38% den Sitz positiv, 29% ist er egal und 23% sehen ihn negativ. Für mehr als die Hälfte ist die Mitgliedschaft aber grundsätzlich mit der österreichischen Neutralität vereinbar. Im Streit um den Kollektivvertrag der chemischen Industrie wurde heute noch einmal Druck gemacht. In mehreren Betrieben rund um den Chemiepark Linz hat es Streiks gegeben. Die Gewerkschaft will 3% mehr Lohn. Die Arbeitgeber bieten derzeit maximal 2% ab Oktober. Die nächsten Gespräche gibt es morgen. Und Porsche rudert bei der E-Mobilität weiter zurück und hat klargestellt, dass es den legendären 911er nicht als Elektroauto geben wird. Bei anderen Modellen will Porsche weiter auf E-Mobilität setzen, der 911er aber soll als Verbrenner oder Hybrid bleiben, weil er zu ikonisch sei. Porsche hat zuletzt bereits seine E-Strategie zurückgefahren, weil die Elektromodelle deutlich weniger gefragt waren als erwartet.
4: Wir haben es gleich 19 Uhr und 3 Minuten. Der Blick auf die Straßen bei uns in Tirol. Alles ruhig, sie kommen flott voran und sind keine größeren Probleme gemeldet worden. Gute und sichere Fahrt. Damit noch ein Blick zum Wetter. Es sind noch viele Regenschauer bei uns momentan in Tirol. Die ziehen jetzt von Westen, von Innsbruck West in Richtung Osten. Das heißt, im Unterland wird es nochmal ordentlich nass. Im Oberland beginnt es langsam zu trocknen und so geht es dann durch die Nacht. Es wird richtig kalt. Die Temperaturen sinken auf 9 bis 5 Grad in der Nacht und dann wird es aber weitgehend trocken sein. Morgen am Donnerstag wechselhaft Wolken und auch Bergnebelfelder lockern auf. Ab und zu schaut einmal die Sonne vorbei am Vormittag. Anfangs auch noch trocken. Dann folgen am Nachmittag von Bayern her wieder ein paar Regenschauer. Die Schneefallgrenze liegt um die 1900 Meter in Osttirol. Abseits der Dauern ist es länger sonnig und meist auch trocken. Und die Höchsttemperaturen morgen 14 bis 20 Grad.
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4: Und bei der Gelegenheit einmal vielen Dank für alle, die heute angerufen haben. Es waren heute wahnsinnig viele Anrufe. Ich habe versucht, noch so viel wie möglich jetzt reinzupacken in den nächsten Minuten. Ich hoffe, Ihr Musikwunsch ist sich auch noch ausgegangen. Ansonsten gibt es morgen wieder die Möglichkeit in der Wunsch-Hotline und wieder bei mir. Und ich freue mich schon drauf. Jetzt wünsche ich einen wunderschönen Mittwochabend. Philipp Wachter hat Sie heute dabei begleitet. Und wenn Sie sich fragen, ist Radio 1 Tirol der beste Radiosender Tirols oder Österreichs? Vielleicht sogar noch viel, viel mehr. Auf jeden Fall für den Fredi, der bei uns angerufen hat. Hören wir mal rein.
6: Hallo U1, bester Sender in Mitteleuropa.
4: Yeah.
6: Ich wünsche mir, ich bin der Fredi aus Weißenbach, ich wünsche mir vom Zillertaler Gipfelwind, lasst uns das Leben genießen. Ich wünsche euch eine gute Zeit. Bleibt gesund und macht's weiter so. Habe die Ehre. Servus.
4: Mitteleuropa. Fredi, danke für das nette Kompliment. An alle einen wunderschönen Mittwochabend und wir hören uns dann morgen wieder. In der Früh wecken Sie Christine Trainer und Anna-Maria Rödig ab 6 Uhr in der Früh. Und jetzt lassen wir das Leben genießen. Zillertaler Gipfelwind. Lass

Hallo U1, hallo Philipp, hier ist Matthias, habe heute einen Musikwunsch von Mario und Christoph mit dem Titel Im alten VW. Für alle Junggebliebenen, die mit diesem Lied schöne Erinnerungen an ihren alten VW verbinden. Dir, lieber Philipp, und dem ganzen U1-Team noch eine schöne Woche. Danke und tschüss.

Hallo Philipp, hier ist die Astrid. Vielleicht hast du noch einen Platz für mich frei und könntest für mich das Lied »Weil ich nicht widerstehen kann« vom Chris spielen. Wäre super, weil heute hatte ich einen stressigen Tag. Danke, wünsche dir, dem gesamten U1-Team und allen Zuhörern einen schönen Abend.

Hallo U1, hier ist die Dora aus Schwarz. Können Sie mir bitte vom Wohlvater das Lied Gott schütze die Frauen spielen? Und viele liebe Grüße an die Barbara. Danke. Schönen Abend noch.

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13: Hallo Philipp, grüß dich, da ist dich gut. Ich hoffe, du hast heute Platz für mich und würdest mir bitte einen Wunsch erfüllen. Und bitte ganz dringend. Und wünschen tat ich mir von den Original-Sellerantaler da drunten in der Hell. Und ganz lieb grüßen möchte ich meine Schwägerin, die Marlene Gufler in Längenfeld. Und ganz lieb grüßen die Lisbeth in Alpbach und die Familie Ingrid und der Franz in Berjen. Und dir, lieber Philipp, einen schönen Abend. Danke vielmals. Tschüss.

Hallo liebes Vereinsteam, da spricht der Josef aus Zirl. Ich möchte heute alle grüßen, denen es jetzt nicht so gut geht, die vielleicht nicht gesund sein. Und spielt mal für die alle das Lied von den Mölltaler, Liebe ist mehr als ein Wort. Danke, alles Gute.

Hallo, U1, da spricht die Helga aus Innsbruck. Nein, ich wünsche mir so gern, und zwar morgens um 7 von James Last. Und grüßen möchte die Lotte aus Haus an der Sil. Und recht schönen Dank, wenn es durchkommt.

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1: Mit Alexander Fekonja. Morgen geht es los mit der Fußball-WM. Neben Vorfreude bei den Fans gibt es aber auch einiges an Unmut wegen der US-Einreiseverbote. Speziell der Fall eines abgewiesenen somalischen Schiedsrichters sorgt für heftige Kritik. 39 Staaten stehen auf der Sperrliste, darunter 4 WM-Teilnehmer. Amnesty International nennt die Beschränkungen offen rassistisch. Die FIFA hält sich bedeckt. Kritiker vermuten, man wolle die Amerikaner nicht vergraulen. Die Zeiten sind ernst. Die Message heute von Finanzminister Martha Bauer bei seiner Budgetrede. Trotzdem ist er optimistisch, das Defizit in den nächsten Jahren senken zu können. Ganz anders sehen das die Wirtschaftsforscher von WIFO und IHS. Die Opposition nennt das Budget einfach nur ungerecht. Und auch für das gewerkschaftsnahe Momentum-Institut ist klar, es trifft vor allem ärmere Haushalte und die untere Mittelschicht. Anlässlich des heutigen ersten Jahrestags des Amoklaufs am Grazer Borg Dreier Schützengasse hat das Sozialministerium eine Reform des Verbrechensopfergesetzes angekündigt. Opfer von Straftaten und ihre Angehörigen sollen künftig besser unterstützt werden. Unter anderem soll das Schmerzengeld verdoppelt werden. Aktuell erhalten Opfer zwischen 2.000 und 12.000 Euro. Und der Mai war heuer der weltweit zweitwärmste, den es je gegeben hat, zeigen nun Daten des Erdbeobachtungsprogramms Copernicus. In ganz Europa habe es intensive Hitzewellen gegeben, die teils auch zu neuen Temperaturrekorden geführt haben. Auch die Meeresoberflächentemperaturen waren im Mai außergewöhnlich hoch.
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4: Ein Servus und ein Hallo hinaus zu euch allen vor den Radiogeräten. Liebe Hörer, es ist Sonntagabend, kurz nach 18 Uhr. Und natürlich heißt es auch heute wieder ein Feuerwerk der Musik, Schmankerl und Raritäten aus vergangenen Zeiten. Am Mikrofon und im Studio von Radio U1 Tirol, euer Florian Klingenschmid. Ja, wir schreiben bereits den 7. Juni, also wir sind angekommen im Monat Juni und es ist die inzwischen 189. Sendung. Jetzt aber vorab wieder die Informationen zu meiner Sendung. Wenn Sie sich denkt, Sie darf man schon mal gerne so einen lässigen alten Titel wünschen, der mindestens 20 Jahre alt sein muss, dann könntest du es natürlich machen. Schreibst mir eine kurze Mail an florian.feuerwerk@gmx.at oder hinterlasst ein kurzes Kommentar auf der Facebook-Seite Fins Grobertoller. Und jetzt legen wir musikalisch los. Musik aus der Steiermark von den Mooskirchnern in der Hirselstuben.

Und jetzt hat die Song, war es das erste Mal an der Zeit, ein Tanzl zu machen. Also, schnappt euch euren Partner daheim und tanzt mit zur alten Matreier Tanzlmusik, der Bauerntanz Bordische.

0: Jetzt ist es an der Zeit für den ersten Wunsch in der heutigen Sendung. Die Astrid Huber, die wünscht sich die Rebellen aus der Steiermark. Natürlich allen bekannt als die Alpenrebellen. Und Toni hat einen ganz, ganz großen Hit von ihnen vorbereitet. Ich will gar nichts.
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Alprebellen. Wirklich eine Musik, wo es mir selber allem richtig taugt hat. Und das Coole ist, dass sie mittlerweile ja auch wieder live auf der Bühne stehen und wieder aktiv Musik machen. Echt gewaltig. Jetzt habe ich wieder Musik aus dem Tirolerland für euch vorbereitet. Die beliebten, oder besser gesagt, der beliebte Almrauschklang mit dem Almrausch Landler.

Und jetzt gibt's den nächsten Wunsch für die Margarete aus Deutschland. Da gibt's die Klostertaler aus Vorarlberg mit dem französischen Doppelbett.

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1: Hier hat natürlich nach wie vor am Mikrofon und im Studio von Radio U1 Tirol euer Florian Klingenschmidt mit meiner Sendung Ein Feuerwerk der Musik, Schmankerln und Raritäten aus vergangenen Zeiten. Wie eingangs erwähnt, die 189. Sendung. Wir sagen allem, geht dahin wie das Maismelchen. Und jetzt darf ich sagen, machen wir weiter mit Musik. Vom Heimatland-Echo, die Schlossstüberl-Polka.

Und ich habe schon wieder den nächsten Wunsch am Sendepult liegen. Der geht direkt ins Tiroler Oberland nach Fis. Ja, da wird die Martha jetzt schon ganz gespannt vor ein Radiogerät warten. Martha, jetzt hast du laut auftragen. Speziell für dich, die Tschirgernspatzen mit einsamen Herzen. Und gleich drauf, da gibt's noch die Zeltparkbuben mit Samstagnacht.

Und es ist schon eine schneidige Musik, was sie machen. Die Zellis, die Zellbarbum. Und ich darf den nächsten Wunsch erfüllen. Liebe Meier aus Ingolstadt, du wünschst dir den unverkennbaren Gigi Anderson. Ja, das mache ich natürlich gern. Heute geht's uns gut.

Und diese Rosen sind für dich, liebe Mamaci, ja, das heißt jetzt, von Janje Smith. Auf diesem Wege einmal einen wunderschönen Gruß hinaus an alle Muttis. Und da senden wir jetzt einfach Rosentati sagen. Es ist übrigens auch ein Wunsch für die Rosalie aus Innsbruck. Liebe Rosalie, das hast du gut gemacht. Viel Spaß.

Ja, und wie ihr wisst, habe ich in meinen Sendungen ja immer ganz eine flotte Mischung eigentlich mit dabei. Von feinster Schlagermusik aus den Niederlande kommen wir jetzt nämlich wieder zu was richtig Bodenständiges aus dem Tirolerland. Von den Schürzenjägern ein Liedl aus vergangenen Zeiten. Die Donnerbalken Polka!

von schneidiger Musik aus unserem Tiroler Land jetzt wieder zu einem echten Welthit. Ja, wer kennt das Liedl nicht? Ring of Fire. Jetzt aber in Originalversion von Johnny Cash, The Ring of Fire.

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0: Zeit.
1: Hardi Gatti. Ah, heute ist es so, dass mir die Zeit wieder ein bisschen davonläuft. Liebe Hörerinnen, liebe Hörer, ich würde sagen, wir müssen einfach schnell mit Musik weitermachen. Vom Obergräner Bauer, ein Liedl speziell für alle, die vielleicht schon ein bisschen müde sind oder vielleicht sogar schon ein bisschen weggenickt, schon eingeschlafen haben. Die

von toller Obergreiner Musik kommen wir jetzt nochmal zur ganz, ganz tollen Musik aus meinem Heimatland, aus dem Tiroler Land. Wir machen Abstecher von Schwarz direkt drauf auf den Wehrberg zum Trio Melody, der Herrgott Schnitzer von Tirol.

Ja, liebe Hörer, und das war's wieder für heute. Eine Stunde, ein Feuerwerk der Musik, Schmankerln und Raritäten aus vergangenen Zeiten. Ich hoffe, ich habe euch wieder ein bisschen Freude machen können und möchte mich bei euch allen wieder auf das Herzlichste bedanken fürs Zuhören. Vergelt's Gott tausendmal. Und vergesst's mir nicht, zum Herrn ist die Sendung jeden Sonntag von 18 bis 19 Uhr und die Wiederholung dann jeden Mittwoch von 20 bis 21 Uhr. Zum Abschluss, da habe ich jetzt noch ein richtig schönes Stück Klausel gesucht. Von den Ursprungbuben. Heim nach Tirol. Und in diesem Sinne wünsche ich noch einen ganz, ganz feinen restlichen Abend. Immer das Radio mit Radio U1 Tirol ganz laut auftragen, weil dann geht alles leichter. Und das Wichtigste, bleibst mal gesund. Das wünscht euer Florian Klingenschmidt.

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Dies ist Gordon Mackenzies Lied, sein Lied von Albany, dem stolzen Schloss seines Clans, das er eines Tages

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